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1: Ich bin Jerome Nussbaum. Autofahrer in Berlin und Brandenburg müssen in den kommenden Tagen wieder mit vermehrten Geschwindigkeitskontrollen rechnen. Die Speedweek

0: beginnt heute. Laut ADAC beteiligen sich insgesamt 13 Bundesländer. Kontrolliert wird vor allem an Unfallschwerpunkten, außerdem vor Kitas, Altenheimen und Krankenhäusern. Gut eine Woche nach dem Anschlag auf den Berliner CSD haben hunderte Menschen am Tatort im Tiergarten eine Mahnwache abgehalten. Queere Verbände forderten dabei mehr Schutz für die Community. Der müsse ausdrücklich im Grundgesetz verankert werden, hieß es. Gleichzeitig wurde zu mehr Zusammenhalt aufgerufen. Die Organisatoren machten zudem deutlich, dass der Anschlag nicht für Hass gegen Muslime instrumentalisiert werden dürfe. Laut Polizei nahmen an der Mahnwache rund 1000 Menschen teil. Die Veranstalter sprachen von etwa 4000 Teilnehmern. Nach der neuen Eskalation im Nahen Osten hat US-Präsident Trump neue Gespräche mit dem Iran angekündigt. Die Verhandlungen sollen nach seinen Angaben im Lauf des Tages aufgenommen werden.
1: Vorher verkündete Trump, auf weitere Angriffe auf den Iran zu verzichten. Von dort heißt es, Teheran lasse sich nicht einschüchtern. Im Mittelpunkt steht demnach die wichtige Ölhandelsroute durch den Persischen Golf. Der Iran erklärte gestern, seine Verhandlungen mit dem Oman über Durchfahrtsrechte für die Straße von Hormus befänden sich in der Endphase. Nach Angaben eines Sprechers von Außenminister Araghchi werde es keine Rückkehr zum Vorkriegsstatus geben. Noah Ulrich, Redaktion.
0: Israel ist offenbar nicht bereit, das neue US-Abkommen für den Gazastreifen umzusetzen. Aus dem Büro von Premierminister Netanyahu heißt es, man habe dem Weißen Haus ernsthafte Sicherheitsbedenken übermittelt. Demnach sei Israel davon überzeugt, dass die radikal-islamische Hamas nicht abrüsten, sondern wieder aufrüsten wolle. Daher werde sich Israel nicht aus dem Gazastreifen zurückziehen. Dies macht die Hamas aber zur Bedingung für ihre Entwaffnung, die US-Präsident Trump schon angekündigt hatte. Der neue Spider-Man-Film Brand New Day hat am ersten Wochenende fast 1 Milliarde Dollar eingespielt. Konkret waren es umgerechnet mehr als 800 Millionen Euro. Mehr als ein Drittel davon wurde an den Kinokassen in den USA und Kanada eingenommen. Damit hat Spider-Man laut Sony den zweiterfolgreichsten Kinostart aller Zeiten hingelegt. Rekordhalter bleibt der Marvel-Film Avengers Endgame. Die aktuellen Temperaturen: Berlin am Alex und am Funkturm 15 Grad und 14 Grad messen wir in Potsdam im holländischen Viertel. Wir bekommen heute einen heiteren Wochenstart. Teils ist es wolkig, es soll aber trocken bleiben. Die Höchstwerte reichen von 28 bis 31 Grad. Morgen früh erwarten wir dann örtlich Schauer und einzelne Gewitter. Später gibt es aber wieder längere heitere Abschnitte und die Höchstwerte reichen dann von 32 bis 35 Grad.
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MT Jones, Why I Cry. Ja, wahrscheinlich weint er, weil das Wochenende vorbei ist. Aber hilft ja nichts. Wir starten zusammen in eine frische, noch unversaute Woche. Hier ist Ella am Morgen mit Chris Hedrich und Diana Krall. Temptation of Ella für den besten Jazz, Soul und Blues.

Avishai Cohen war das auf Ella mit Lucky. Er ist inzwischen einer der bedeutendsten Musiker des modernen Jazz und wie er dazu wurde, das ist so eine Geschichte, da könnte man glatt einen kitschigen Film draus machen. Als Avishai Cohen Anfang der 90er Jahre nach New York gegangen ist, um so richtig in der Welt der Jazzmusik anzukommen, wollte ihn niemand hören. Er hat sich als Bauarbeiter durchgeschlagen, hat nachts Restaurants geputzt und tagsüber in den New Yorker Parks und U-Bahn-Stationen für so ein paar Dollar als Straßenmusiker Kontrabass gespielt. Und jedem Musiker, dem er über den Weg gelaufen ist, hat er sein Demoband in die Hand gedrückt. Als er 1996 ziemlich deprimiert in seiner winzigen New Yorker Wohnung saß, hat das Telefon geklingelt. Und wer war dran? Jazz-Ikone Chick Corea. Der hatte nämlich eine dieser Demokassetten auf dem Rücksitz in einem Taxi gefunden, hat reingehört, war begeistert und hat angerufen und Avishai Cohen vom Fleck weg in seine Band aufgenommen. Wenn das eine Story in einem Film wäre, dann würden wir doch sagen, wie unrealistisch, oder? War wohl Schicksal. Hier ist Ella am Morgen, jetzt mit Mel Tormé und Right Now.

Hier ist Ella am Morgen um 6:45. Beim nächsten Song könnte es sein, dass ich ganz leichte Entzugserscheinungen bekomme. Ihr vielleicht auch. Jetzt, wo das Zigzag Jazz Festival vorbei ist, können wir in Erinnerung schwelgen. An seinen Auftritt, an so viele schöne Abende. Hier ist Till Brönner. I'll be seeing you. Schönen Montag.

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3: Ich bin Jerome Nussbaum. In vielen Teilen Deutschlands bleibt es auch diese Woche überwiegend heiß. Zwar sollen erstmal keine Temperaturrekorde mehr gebrochen werden, es gibt jetzt aber Forderungen nach einem nationalen Hitzeaktionsplan. SPD-Umweltstaatssekretär Flassbart hat sich dafür ausgesprochen. Er sagte im ZDF, dass der Bund schon sehr eng mit den Ländern zusammenarbeite. Viele Bundesländer hätten schon entsprechende Pläne. Die Lehre aus diesem Sommer sei nun, die Maßnahmen zu bündeln. Laut Flassbart ist die Anpassung an den Klimawandel eine gesellschaftliche Herausforderung. Dabei gehe es nicht schnell genug voran. Nach Schätzungen des Robert-Koch-Instituts sind dieses Jahr bis Mitte Juli deutschlandweit fast 10.000 Menschen an den Folgen der hohen Temperaturen gestorben. Noch in die USA. Heftige Waldbrände wüten im nordwestlichen Bundesstaat Washington. Dort wurde der Notstand ausgerufen. Die Behörden sprechen von den schwersten Waldbränden seit Beginn der Aufzeichnungen. 60.000 Menschen mussten schon ihre Häuser verlassen. Mindestens 600 Gebäude wurden von den Flammen zerstört.
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3: S-Bahn-Kunden in Berlin müssen mit neuen Einschränkungen rechnen. Die südliche Ringbahn ist gesperrt. Auf dem Abschnitt wird ein neues System zur Geschwindigkeitsüberwachung von Zügen eingebaut. Brandenburgs Verkehrsminister Krumbach warnt vor höheren Kosten im Nahverkehr. Hintergrund sind höhere Trassenpreise, die das Land rund 50 Millionen Euro zusätzlich kosten könnten. Er fordert vom Bund eine Lösung. In Berlin haben mehrere Parteien einen Frühstart beim Aufhängen ihrer Wahlplakate hingelegt. Offiziell ist das erst seit gestern Mittag erlaubt. Nach ARD-Recherchen hingen die Plakate aber schon am Samstag in einigen Bezirken. Offen ist, ob deshalb Bußgelder verhängt werden. In Potsdam bleibt kostenloses Trinkwasser unterwegs die Ausnahme. Derzeit gibt es nur 2 öffentliche Trinkbrunnen am Hauptbahnhof und in der Karl-Liebknecht-Straße in Babelsberg. Weitere sind laut Stadt aber geplant. Die aktuellen Temperaturen: Berlin am Alex und am Funkturm 15 Grad und 14 Grad messen wir in Potsdam im holländischen Viertel. Wir bekommen heute einen heiteren Wochenstart. Teils ist es wolkig, es soll aber trocken bleiben. Die Höchstwerte reichen von 28 bis 31 Grad. Morgen früh erwarten wir dann örtlich Schauer und einzelne Gewitter. Später gibt es aber wieder längere heitere Abschnitte und die Höchstwerte reichen dann von 32 bis 35 Grad.

Hier ist Ella am Morgen mit Chris Hedrich. Wie schön, dass ihr mit uns in den Montag startet. Wir könnten gleich mal mit unseren Kaffeetassen anstoßen auf einen ganz, ganz großen des Jazz. Tony Bennett hätte heute seinen 100. Geburtstag und wir feiern ihn in knapp 10 Minuten hier auf Ella.

0: Ding war das auf Ella und auch er hat, wie so viele Künstler, ein Duett mit Tony Bennett aufgenommen. Heute wäre Tony Bennett 100 Jahre alt geworden. Über 7 Jahrzehnte hinweg hat er die Jazzmusik geprägt und Generationen von Künstlern inspiriert. Im Rahmen unserer Tony Bennett Festwoche blicken wir heute auf diese beispiellose und langlebige Musikkarriere. Wir starten ganz am Anfang, als Tony Bennett noch gar nicht Tony Bennett hieß.
1: Es war einmal ein singender Kellner in den italienischen Restaurants von Queens, jenem New Yorker Stadtteil, in dem Anthony Dominic Benedetto zur Welt kam, am 3. August 1926, damals noch ohne Kellnerschürze. Anthony Dominic Benedetto besserte also als, nun seien wir ehrlich, eher kellnernder Sänger sein Highschool-Taschengeld auf, bezirzte hier und dort und genoss sein junges, gut aussehendes Leben. Im Jahr 1944 wurde Benedetto zur US-Armee eingezogen, kämpfte in der Ardennenschlacht gegen die Nazis und war nach Kriegsende in Mannheim stationiert. Noch heute erzählen sich die Monomerinnen und Monomer von Joe Bari.
2: Vieni qui.
1: So der erste enttäuschende Künstlername Benedettos. Mit diesem Namen bezirzte Joe Bari in Deutschland, später aber auch wieder in den USA als Sänger verschiedenster Militärorchester, mal hier, mal dort, bis er 1949 im Vorprogramm der Sängerin Pearl Bailey entdeckt wurde und von seinem Entdecker, dem Entertainer Bob Hope, die Anregung bekam, statt Joe Bari künftig doch nicht mehr einen Namen zu tragen, der ihm ohne Probleme auch einen Erfolg in der Erwachsenenunterhaltung erlauben würde. Und geboren war Tony Bennett.
0: In exakt einer Stunde geht's weiter mit der Lebensgeschichte von Tony Bennett. Dann hören wir, wie er zum Star wurde. Und jetzt lassen wir ihn das tun, was er wahrscheinlich am besten konnte: singen. Hier ist er mit The Best Is Yet To Come auf Ella.
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Midnight Train to Georgia, Gladys Knight and the Pips. Auch wieder so eine Sängerin, die man einfach großartig finden muss. Inzwischen ist sie 82 Jahre alt und im Moment auf Abschiedstour durch die USA. Hier ist Ella am Morgen, jetzt mit Sam Fryebusch, Ari Title und Adam Deitch. Einen schönen Montagmorgen wünsche ich euch.

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1: Ich bin Jerome Nussbaum. Autofahrer in Berlin und Brandenburg müssen in den kommenden Tagen wieder mit vermehrten Geschwindigkeitskontrollen rechnen. Die Speed Week beginnt heute. Laut ADAC beteiligen sich insgesamt 13 Bundesländer. Kontrolliert wird vor allem an Unfallschwerpunkten, außerdem vor Kitas, Altenheimen und Krankenhäusern. Gut eine Woche nach dem Anschlag auf den Berliner CSD haben hunderte Menschen am Tatort im Tiergarten eine Mahnwache abgehalten. Queere Verbände forderten dabei mehr Schutz für die Community. Der müsse ausdrücklich im Grundgesetz verankert werden, hieß es. Gleichzeitig wurde zu mehr Zusammenhalt aufgerufen. Die Organisatoren machten zudem deutlich, dass der Anschlag nicht für Hass gegen Muslime instrumentalisiert werden dürfe. Laut Polizei nahmen an der Mahnwache rund

0: 1000 Menschen teil. Die Veranstalter sprachen von etwa 4000 Teilnehmern. Nach der neuen Eskalation im Nahen Osten hat US-Präsident Trump neue Gespräche mit dem Iran angekündigt. Die Verhandlungen sollen nach seinen Angaben im Lauf des Tages aufgenommen werden.
1: Vorher verkündete Trump, auf weitere Angriffe auf den Iran zu verzichten. Von dort heißt es, Teheran lasse sich nicht einschüchtern. Im Mittelpunkt steht demnach die wichtige Ölhandelsroute durch den Persischen Golf. Der Iran erklärte gestern, seine Verhandlungen mit dem Oman über Durchfahrtsrechte für die Straße von Hormus befänden sich in der Endphase. Nach Angaben eines Sprechers von Außenminister Araghchi werde es keine Rückkehr zum Vorkriegsstatus geben. Noah Ulrich, Redaktion.
0: Israel ist offenbar nicht bereit, das neue US-Abkommen für den Gazastreifen umzusetzen. Aus dem Büro von Premierminister Netanyahu heißt es, man habe dem Weißen Haus ernsthafte Sicherheitsbedenken übermittelt. Demnach sei Israel davon überzeugt, dass die radikal-islamische Hamas nicht abrüsten, sondern wieder aufrüsten wolle. Daher werde sich Israel nicht aus dem Gazastreifen zurückziehen. Dies macht die Hamas aber zur Bedingung für ihre Entwaffnung, die US-Präsident Trump schon angekündigt hatte. Der neue Spider-Man-Film Brand New Day hat am ersten Wochenende fast 1 Milliarde Dollar eingespielt. Konkret waren es umgerechnet mehr als 800 Millionen Euro. Mehr als ein Drittel davon wurde an den Kinokassen in den USA und Kanada eingenommen. Damit hat Spider-Man laut Sony den zweiterfolgreichsten Kinostart aller Zeiten hingelegt. Rekordhalter bleibt der Marvel-Film Avengers Endgame. Die aktuellen Temperaturen: Berlin am Alex und am Funkturm 15 Grad und 14 Grad messen wir in Potsdam im holländischen Viertel. Wir bekommen heute einen heiteren Wochenstart. Teils ist es wolkig, es soll aber trocken bleiben. Die Höchstwerte reichen von 28 bis 31 Grad. Morgen früh erwarten wir dann örtlich Schauer und einzelne Gewitter. Später gibt es aber wieder längere heitere Abschnitte und die Höchstwerte reichen dann von 32 bis 35 Grad.
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Kurz nach sieben am Montagmorgen. Hier ist Ella, ich bin Chris Hedrich. Hi, schön, dass ihr da seid. Gemeinsam startet sich's doch viel besser in die neue Woche. Und da gibt's natürlich auch ein neues Album der Woche. Freue ich mich drauf um 7:15. Wir machen jetzt direkt weiter mit Jamie Cullum und Get Your Way auf Ella.

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1: Heute wäre Tony Bennett 100 Jahre alt geworden. Wenn man das würdigen möchte, gibt es wohl kaum ein passenderes Album als I Left My Heart in San Francisco. Dieses Werk aus dem Jahr 1962 ist weit mehr als nur eines seiner erfolgreichsten Alben. Es markiert den Moment, in dem Tony Bennett endgültig zu einer der großen Stimmen des 20. Jahrhunderts wurde. Es ist das Album, das seinen Namen unsterblich gemacht hat. Die Musik war sein Leben war die Musik. Seine Familie berichtete nach seinem Tod, dass er noch wenige Tage vor seinem Ableben zu Hause am Klavier saß und sang. Er hatte nie vor, aufzuhören.
2: Ich werde wohl nicht in Rente gehen, also geht es immer um die nächste Show. Was singe ich da? Welcher Song kommt neu dazu? Na klar, und du musst fit bleiben. Ich übe jeden Tag.
3: But you practice every day?
1: Heute hören wir den Titelsong des Albums. Tony Bennett hat die Ballade eher zufällig entdeckt, machte sie zu seinem persönlichen Lieblingsstück und schrieb damit Musikgeschichte. Die Aufnahme hat 2 Grammy Awards gewonnen, gilt bis heute als musikalische Hymne der Stadt und als eines der großen Lieder des vergangenen Jahrhunderts. Hier ist er aus unserem Album der Woche, Tony Bennett, I Left My Heart in San Francisco auf Ella.

Hier ist Ella am Morgen mit Chris Hedrich. Vor den 7:30 Nachrichten muss ich jetzt aber dolle aufpassen, dass es nicht zu melancholisch wird. Das wird es eigentlich immer, wenn Elvis Costello singt. Ich glaube ja, selbst wenn der die Aufbauanleitung von dem Billy-Regal singen würde, hätte ich einen Kloß im Hals. Hier ist er, Elvis Costello und Burt Bacharach. 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
9: Ich bin Jerome Nussbaum. In vielen Teilen Deutschlands bleibt es auch diese Woche überwiegend heiß. Zwar sollen erstmal keine Temperaturrekorde mehr gebrochen werden, es gibt jetzt aber Forderungen nach einem nationalen Hitzeaktionsplan. SPD-Umweltstaatssekretär Flassbart hat sich dafür ausgesprochen. Er sagte im ZDF, dass der Bund schon sehr eng mit den Ländern zusammenarbeite. Viele Bundesländer hätten schon entsprechende Pläne. Die Lehre aus diesem Sommer sei nun, die Maßnahmen zu bündeln. Laut Flassbart ist die Anpassung an den Klimawandel eine gesellschaftliche Herausforderung. Dabei gehe es nicht schnell genug voran. Nach Schätzungen des Robert-Koch-Instituts sind dieses Jahr bis Mitte Juli deutschlandweit fast 10.000 Menschen an den Folgen der hohen Temperaturen gestorben. Noch in die USA. Heftige Waldbrände wüten im nordwestlichen Bundesstaat Washington. Dort wurde der Notstand ausgerufen. Die Behörden sprechen von den schwersten Waldbränden seit Beginn der Aufzeichnungen. 60.000 Menschen mussten schon ihre Häuser verlassen. Mindestens 600 Gebäude wurden von den Flammen zerstört.
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9: Nach dem Anschlag auf den Berliner CSD setzt sich Justizsenatorin Badenberg dafür ein, das Jugendstrafrecht nur noch in Ausnahmefällen anzuwenden. In der Welt am Sonntag kündigte sie eine Justizreform an. An der Medizinischen Universität Lausitz in Cottbus laufen die Vorbereitungen zum Start des Modellstudiengangs Humanmedizin. Laut Wirtschaftsministerium in Potsdam werden erstmal 36 Studenten teilnehmen. Bis zum Jahr 2035 soll die Zahl auf 165 pro Jahr steigen, berichtet eine Nachrichtenagentur. Ein Prozess um mögliche Blutrache beginnt heute in Berlin. Nach tödlichen Schüssen auf einen 44-Jährigen in Weißensee müssen sich drei Brüder verantworten. Der Angriff soll eine Vergeltung für den Tod eines ihrer Cousins gewesen sein. Unbekannte haben Löschpulver auf den Lindenweiher in Falkensee gesprüht. Die Feuerwehr war im Einsatz, um das Gewässer mit einer Ölsperre zu reinigen. Die aktuellen Temperaturen: Berlin am Alex und am Funkturm 15 Grad und 14 Grad messen wir in Potsdam im holländischen Viertel. Wir bekommen heute einen heiteren Wochenstart. Teils ist es wolkig, es soll aber trocken bleiben. Die Höchstwerte reichen von 28 bis 31 Grad. Morgen früh erwarten wir dann örtlich Schauer und einzelne Gewitter. Später gibt es aber wieder längere heitere Abschnitte und die Höchstwerte reichen dann von 32 bis 35 Grad.

Hi, hier ist Ella am Morgen mit Chris Hedrich. Und bevor wir in ein paar Minuten wieder in das Leben von Tony Bennett eintauchen, der heute seinen 100. Geburtstag feiern würde, hören wir noch Benny King. Der kommt gleich mit Supernatural Thing. Und das hier ist Fergus MacReady auf Ella. Für den besten Jazz, Soul und Blues.

0: Morgen, hier ist Ella. Es wird wieder Zeit, unser Geburtstagskind des Tages weiter zu ehren. Heute wäre Tony Bennett 100 Jahre alt geworden. Über 70 Jahre hinweg hat er die Jazzmusik geprägt und wir blicken heute im Rahmen unserer Tony Bennett Festwoche auf diese beispiellose und langlebige Musikkarriere. Wir sind jetzt im Jahr 1950 angekommen. Tony Bennett war 24 Jahre alt und wurde zum Star.
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2: Gerade erst hatte Tony Bennett seinen Plattenvertrag bei Columbia Records unterschrieben. Da landete er mit The Boulevard of Broken Dreams gleich seinen ersten Hit. Fortan war er der musikalische Meister des Zwischen. Zwischen Popstücken und Jazzstandards, zwischen kleinen Nachtclubs und großen Konzerthäusern. Velvet gelang Bennett auch der internationale Durchbruch. Er war ein Weltstar und 1962 der erste männliche Sänger außerhalb der klassischen Musikwelt, der ein eigenes Konzert in der New Yorker Carnegie Hall spielen durfte. Und kurz danach hat Bennett irgendwas verloren.
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0: Sein größter Hit, seine Erkennungsmelodie. Im Grunde sein My Way. Übrigens, dieser My Way, Frank Sinatra, sagte in dieser Zeit, Mitte der 60er, in einem Interview über Tony Bennett:
1: Er ist wirklich der beste Sänger im Geschäft. Er beeindruckt mich jedes Mal. Er berührt mich. Wahrscheinlich ist Bennett der Sänger, der am besten das herüberbringen kann, was sich der Komponist gedacht hat. Und noch mehr.
0: Wo soll es von so einem Adelstitel noch hingehen? Richtig, nach unten. Bennett vertraut auf Berater, die ihm einreden, er müsse aktuelle zeitgenössische Musik der späten 60er aufnehmen, und schaute zu, wie seine Plattenverkäufe einbrachen.
2: In einer Stunde geht unsere kleine Tony Bennett-Serie weiter. Ihr könnt jede Folge auch auf ellaradio.de anhören. Und jetzt lassen wir das Geburtstagskind singen. Hier ist Tony Bennett mit Smile auf Ella.
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macht, als ich mich am Montagmorgen fühle. Er bringt immer noch fast jedes Jahr ein neues Album raus und geht immer noch auf Tour. Hier ist Van Morrison, Snatch It Back and Hold It. Kommt gut in den Tag.

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1: Ich bin Jerome Nussbaum. Berlins Justizsenatorin Badenberg setzt sich gegen einen Strafrabatt bei jungen Erwachsenen ein. Hintergrund ist der Anschlag am Rande des Christopher Street Days. Badenberg will das Jugendstrafrecht bei jungen Erwachsenen nur noch in Ausnahmefällen anwenden, sagte sie der Welt am Sonntag. Dass bei volljährigen Tätern unter 21 gerade in Fällen schwerer Kriminalität in der Regel das Jugendstrafrecht angewendet werde, halte sie für überholt. In Brandenburg ist die Zahl queerfeindlicher Vorfälle im vergangenen Jahr gestiegen. Die Fachstelle Andersartig registrierte 589 Fälle, nach rund 500 im Jahr davor. Demnach wurden Beleidigungen am häufigsten gemeldet, gefolgt von Sachbeschädigungen, Bedrohungen und Körperverletzungen. Mehr als die Hälfte der Vorfälle wurde dem rechten Spektrum zugeordnet. Die Forderung aus den CDU-geführten Ostbundesländern Thüringen, Sachsen und Sachsen-Anhalt, die Rente mit 63 beizubehalten, sorgt für Diskussionen. CSU-Chef Söder warnt davor, das Paket nun aufzuschnüren, denn dann könnte die ganze Reform scheitern. SPD-Arbeitsministerin Baas zeigte sich in der ARD dagegen offen für Nachverhandlungen.
2: Ich sag mal, ich streue mich als SPD nicht dagegen, wenn das Unionsmeinung wäre, das sehe ich aber noch nicht. Also ich glaube, die Ostministerpräsidenten der CDU müssen das jetzt mal mit der Fraktion der CDU-CSU klären, ob sie

0: das behalten wollen. Die SPD wird sicherlich nicht dagegen sein.
1: Die Bundesregierung hatte angekündigt, die Empfehlungen der Rentenkommission 1:1 umzusetzen. Das Deutsche Institut für Wirtschaftsforschung sieht dabei die Abschaffung der abschlagsfreien Rente nach 45 Beitragsjahren finanziell als das wichtigste Element. Die Regierung von Liechtenstein ist Ziel eines Hackerangriffs geworden. 31.000 hochsensible Datensätze sollen gestohlen worden sein. Die Regierung des Fürstentums hat deshalb einen Krisenstab eingerichtet. Nach ihren Angaben geht es bei den gestohlenen Daten um ein Verzeichnis der wirtschaftlich berechtigten Personen, also diejenigen, die hinter den Stiftungen, Treuhandgesellschaften und Unternehmen stehen. Das Fürstentum gilt als einer der verschwiegensten Finanzplätze Europas. Die aktuellen Temperaturen: Berlin am Alex und am Funkturm 18 Grad und 18 messen wir auch in Potsdam am Stadtschloss. Wir bekommen heute einen heiteren Wochenstart. Teils ist es wolkig, es soll aber trocken bleiben. Die Höchstwerte reichen von 28 bis 31 Grad. Morgen früh erwarten wir dann örtlich Schauer und einzelne Gewitter. Später gibt es aber wieder längere heitere Abschnitte und die Höchstwerte reichen dann von 32 bis 35 Grad.
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Peter Baker war das, Caught Up in the Rapture. Wie schön einfach so ein Montagmorgen hier auf Ella klingt. Ich bin Chris Hedrich, wünsche euch einen zauberhaften Start in den Tag. Jetzt mit unserem Geburtstagskind des Tages. Den feiern wir ja schon den ganzen Morgen, tun das noch den ganzen Tag und die ganze Woche über. 100 Jahre alt wäre er heute geworden. Hier ist Tony Bennett zusammen mit Tim McGraw. Cold, Cold Heart auf Ella. Für den besten Jazz, Soul und Blues.

Der Montagmorgen hier auf Ella. Und bei uns im Team gibt es den ein oder anderen Kollegen, der sich so ein bisschen down fühlt heute, nicht mehr so viel mit sich und vor allem später seiner Freizeit anzufangen weiß, sich einfach verloren fühlt. Warum? Weil das Zigzag Jazz Festival vorbei ist. Es war so großartig. Wir haben unfassbar tolle Konzerte gehört, Erinnerungen gesammelt und sagen Dankeschön an alle unter euch, die dabei waren. Hier ist Ella für den besten Jazz, Soul und Blues. Jetzt mit Ray Charles.

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7: Ich bin Jerome Nussbaum. Schon heute soll es nach der Eskalation der vergangenen Tage neue Gespräche zwischen den USA und dem Iran geben. Das hat US-Präsident Trump angekündigt. Zuletzt wurde aus der Straße von Hormuz eine Explosion in der Nähe eines Tankers gemeldet. Die britische Seefahrtbehörde teilte mit, dass der Tanker und die Besatzung aber nicht zu Schaden gekommen seien. Die wichtige Ölhandelsroute im Persischen Golf steht im Mittelpunkt der neuen Verhandlungen zwischen den USA und dem Iran. Trump hatte angekündigt, auf weitere Angriffe auf den Iran zu verzichten. Gleichzeitig befinden sich nach Angaben aus Teheran die Verhandlungen mit dem Oman über Durchfahrtsrechte für die Straße von Hormuz in der Endphase. Aus dem Außenministerium in Teheran heißt es, es werde keine Rückkehr zum Vorkriegsstatus geben. Währenddessen ist Israel offenbar nicht bereit, das neue US-Abkommen für den Gazastreifen umzusetzen. Aus dem Büro von Premierminister Netanyahu heißt es, man habe dem Weißen Haus ernsthafte Sicherheitsbedenken übermittelt. Demnach sei Israel davon überzeugt, dass die radikal-islamische Hamas nicht abrüsten, sondern wieder aufrüsten wolle.
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7: S-Bahn-Kunden in Berlin müssen mit neuen Einschränkungen rechnen. Die südliche Ringbahn ist gesperrt. Auf dem Abschnitt wird ein neues System zur Geschwindigkeitsüberwachung von Zügen eingebaut. Brandenburgs Verkehrsminister Krumbach warnt vor höheren Kosten im Nahverkehr. Hintergrund sind höhere Trassenpreise, die das Land rund 50 Millionen Euro zusätzlich kosten könnten. Er fordert vom Bund eine Lösung. In Berlin haben mehrere Parteien einen Frühstart beim Aufhängen ihrer Wahlplakate hingelegt. Offiziell ist das erst seit gestern Mittag erlaubt. Nach ARD-Recherchen hingen die Plakate aber schon am Samstag in einigen Bezirken. Offen ist, ob deshalb Bußgelder verhängt werden. In Potsdam bleibt kostenloses Trinkwasser unterwegs die Ausnahme. Derzeit gibt es nur 2 öffentliche Trinkbrunnen am Hauptbahnhof und in der Karl-Liebknecht-Straße in Babelsberg. Weitere sind laut Stadt aber geplant. Die aktuellen Temperaturen: Berlin am Alex und am Funkturm 18 Grad und 18 messen wir auch in Potsdam am Stadtschloss. Wir bekommen heute einen heiteren Wochenstart. Teils ist es wolkig, es soll aber trocken bleiben. Die Höchstwerte reichen von 28 bis 31 Grad. Morgen früh erwarten wir dann örtlich Schauer und einzelne Gewitter. Später gibt es aber wieder längere heitere Abschnitte und die Höchstwerte reichen dann von 32 bis 35 Grad.

Der Start in den Montag mit Ella am Morgen und Chris Hedrich und mit Mika Miller. A little more time for love. Fühl den besten Jazz, Soul und Blues.

0: Hi, hier ist Ella am Morgen und wir feiern heute hier den Grand Seigneur des Jazzgesangs. Tony Bennett wäre heute 100 Jahre alt geworden. Er hat in seiner über 70 Jahre dauernden Karriere die Jazzmusik geprägt und ganze Generationen von Künstlern inspiriert. Wir erzählen heute sein gesamtes musikalisches Leben, beginnend mit seinem Job als singender Kellner in New York, endend mit seinem Tod 2023 und allem, was dazwischen war. Wie in jeder Heldengeschichte braucht es nämlich in der Mitte einen Tiefpunkt, eine Krise, auch bei Tony Bennett.
1: Oft entsteht in den ausweglosesten Situationen die größte Kunst. Und Anfang der 70er Jahre steckte Tony Bennett, weiß Gott, in so einer ausweglosen Situation. Nach mehreren gefloppten Alben verlor der da schon mehrfach Grammy-prämierte Weltstar seinen Plattenvertrag. Er musste sein eigenes Label gründen und
2: Days of Wine and Roses
1: nahm mit dem Pianisten Bill Evans seine beiden wohl besten Jazz-Alben auf. So kunstvoll, so verwurzelt im Jazz klang Bennett weder davor noch danach. No.

0: Nur verkaufen ließen sich die beiden Kunstplatten nicht. Bennett musste sein Label aufgeben, die Steuerbehörden beschlagnahmten sein Haus in Los Angeles und Bennett hielt sich mit Konzerten in Las Vegas über Wasser. Seit bald 10 Jahren hatte der Weltstar keinen Plattenvertrag mehr. Eine Überdosis Kokain kostete ihn 1979 fast das Leben.
1: How do you keep the music playing?
0: Das war ein Wendepunkt in Bennetts Leben. Er berappelte sich, fing an, beinahe jeden Abend in New Yorker Jazzclubs zu singen, nach und nach wieder im Fernsehen aufzutauchen und kämpfte sich so nach insgesamt 14 Jahren ohne Plattenvertrag wieder an die Spitze. Und an einen neuen Plattenvertrag mit Columbia.
2: Das nächste Kapitel aus der Tony Bennett Story hören wir in genau einer Stunde hier bei Ella am Morgen. Und ihr könnt auch alle Folgen nachhören auf ellaradio.de. Und hier ist er jetzt, Tony Bennett mit Sophisticated.

Gleich 9 Uhr. Guten Morgen. Schön, dass ihr mit uns den Montagmorgen verbringt. Vor den Nachrichten für Berlin und Brandenburg. Jetzt noch Moods und August Charles mit Wildfire auf Ella.

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7: Ich bin Jerome Nussbaum. Berlins Justizsenatorin Badenberg setzt sich gegen einen Strafrabatt bei jungen Erwachsenen ein. Hintergrund ist der Anschlag am Rande des Christopher Street Days. Badenberg will das Jugendstrafrecht bei jungen Erwachsenen nur noch in Ausnahmefällen anwenden, sagte sie der Welt am Sonntag. Dass bei volljährigen Tätern unter 21 gerade in Fällen schwerer Kriminalität in der Regel das Jugendstrafrecht angewendet werde, halte sie für überholt. In Brandenburg ist die Zahl queerfeindlicher Vorfälle im vergangenen Jahr gestiegen. Die Fachstelle Andersartig registrierte 589 Fälle, nach rund 500 im Jahr davor. Demnach wurden Beleidigungen am häufigsten gemeldet, gefolgt von Sachbeschädigungen, Bedrohungen und Körperverletzungen. Mehr als die Hälfte der Vorfälle wurde dem rechten Spektrum zugeordnet. Die Forderung aus den CDU-geführten Ostbundesländern Thüringen, Sachsen und Sachsen-Anhalt, die Rente mit 63 beizubehalten, sorgt für Diskussionen. CSU-Chef Söder warnt davor, das Paket nun aufzuschnüren, denn dann könnte die ganze Reform scheitern. SPD-Arbeitsministerin Baas zeigte sich in der ARD dagegen offen für Nachverhandlungen.
8: Ich sag mal, ich sträume mich als SPD nicht dagegen, wenn das Unionsmeinung wäre. Das sehe ich aber noch nicht. Also ich glaube, die Ostministerpräsidenten der CDU müssen das jetzt mal mit der Fraktion der CDU-CSU klären, ob sie das behalten wollen. Die SPD wird sicherlich nicht dagegen sein.
7: Die Bundesregierung hatte angekündigt, die Empfehlungen der Rentenkommission 1:1 umzusetzen. Das Deutsche Institut für Wirtschaftsforschung sieht dabei die Abschaffung der abschlagsfreien Rente nach 45 Beitragsjahren finanziell als das wichtigste Element. Die Regierung von Liechtenstein ist Ziel eines Hackerangriffs geworden. 31.000 hochsensible Datensätze sollen gestohlen worden sein. Die Regierung des Fürstentums hat deshalb einen Krisenstab eingerichtet. Nach ihren Angaben geht es bei den gestohlenen Daten um ein Verzeichnis der wirtschaftlich berechtigten Personen, also die

0: Diejenigen, die hinter den Stiftungen, Treuhandgesellschaften und Unternehmen stehen. Das Fürstentum gilt als einer der verschwiegensten Finanzplätze Europas. Die aktuellen Temperaturen: Berlin am Alex und am Funkturm 18 Grad und 18 messen wir auch in Potsdam am Stadtschloss. Wir bekommen heute einen heiteren Wochenstart. Teils ist es wolkig, es soll aber trocken bleiben. Die Höchstwerte reichen von 28 bis 31 Grad. Morgen früh erwarten wir dann örtlich Schauer und einzelne Gewitter. Später gibt es aber wieder längere heitere Abschnitte und die Höchstwerte reichen dann von 32 bis 35 Grad.
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0: Hi, guten Morgen. Ich bin Chris Hedrich. Wir starten zusammen in die letzte Stunde Ella am Morgen mit einem Song, der klingt, als würde die weibliche Variante von James Brown für uns singen. Liegt eventuell daran, dass er das Stück geschrieben hat und auch im Background mitgesungen hat. Hört selbst, hier ist Lynn Collins mit Think About It auf Ella.
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Paul Stone war das. Der Mann hatte eine 10 Jahre dauernde Musikpause eingelegt, weil er sich um seine 4 Kinder, alle unter 10 Jahre alt, kümmern wollte. Nebenbei hat er sich eine Baufirma aufgebaut und jetzt letzten Herbst ist er zurückgekommen mit neuer Musik. Und dieser Song, den wir gerade gehört haben, Ambers, war der erste, den er nach der Kinderpause rausgebracht hat. Hier ist Ella für den besten Jazz, Soul und Blues jetzt mit Gilberto Gil und Falco.

Gleich 9:30 vor den Nachrichten gibt's jetzt eine Runde Extra Power für den Montagmorgen mit James Brown. I got you, I feel good. Kommt gut in den Tag mit Ella.

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3: Ich bin Jerome Nussbaum. Schon heute soll es nach der Eskalation der vergangenen Tage neue Gespräche zwischen den USA und dem Iran geben. Das hat US-Präsident Trump angekündigt. Zuletzt wurde aus der Straße von Hormuz eine Explosion in der Nähe eines Tankers gemeldet. Die britische Seefahrtbehörde teilte mit, dass der Tanker und die Besatzung aber nicht zu Schaden gekommen seien. Die wichtige Ölhandelsroute im Persischen Golf steht im Mittelpunkt der neuen Verhandlungen zwischen den USA und dem Iran. Trump hatte angekündigt, auf weitere Angriffe auf den Iran zu verzichten. Gleichzeitig befinden sich nach Angaben aus Teheran die Verhandlungen mit dem Oman über Durchfahrtsrechte für die Straße von Hormuz in der Endphase. Aus dem Außenministerium in Teheran heißt es, es werde keine Rückkehr zum Vorkriegsstatus geben. Währenddessen ist Israel offenbar nicht bereit, das neue US-Abkommen für den Gazastreifen umzusetzen. Aus dem Büro von Premierminister Netanyahu heißt es, man habe dem Weißen Haus ernsthafte Sicherheitsbedenken übermittelt. Demnach sei Israel davon überzeugt, dass die radikal-islamische Hamas nicht abrüsten, sondern wieder aufrüsten wolle.
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3: Nach dem Anschlag auf den Berliner CSD setzt sich Justizsenatorin Badenberg dafür ein, das Jugendstrafrecht nur noch in Ausnahmefällen anzuwenden. In der Welt am Sonntag kündigte sie eine Justizreform an. An der Medizinischen Universität Lausitz in Cottbus laufen die Vorbereitungen zum Start des Modellstudiengangs Humanmedizin. Laut Wirtschaftsministerium in Potsdam werden erstmal 36 Studenten teilnehmen. Bis zum Jahr 2035 soll die Zahl auf 165 pro Jahr steigen, berichtet eine Nachrichtenagentur. Ein Prozess um mögliche Blutrache beginnt heute in Berlin. Nach tödlichen Schüssen auf einen 44-Jährigen in Weißensee müssen sich drei Brüder verantworten. Der Angriff soll eine Vergeltung für den Tod eines ihrer Cousins gewesen sein. Unbekannte haben Löschpulver auf den Lindenweiher in Falkensee gesprüht. Die Feuerwehr war im Einsatz, um das Gewässer mit einer Ölsperre zu reinigen. Die aktuellen Temperaturen: Berlin am Alex und am Funkturm 18 Grad und 18 messen wir auch in Potsdam am Stadtschloss. Wir bekommen heute einen heiteren Wochenstart, teils ist es wolkig, es soll aber trocken bleiben. Die Höchstwerte reichen von 28 bis 31 Grad. Morgen früh erwarten wir dann örtlich Schauer und einzelne Gewitter, später gibt es aber wieder längere heitere Abschnitte und die Höchstwerte reichen dann von 32 bis 35 Grad.

Kurz nach 9:30 schon. Hier ist Ella am Morgen mit Chris Hedrich und mit ganz neuer Musik. Hier ist Jane Ngonda mit Burning Temptation für den besten Jazz, Soul und Blues.

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0: Hier ist Ella am Morgen. Heute wäre Tony Bennett 100 Jahre alt geworden. Im Rahmen unserer Tony Bennett Festwoche blicken wir auf diese beispiellose und über 70 Jahre währende Musikkarriere. Jetzt auf die Zeit nach seiner musikalischen Krise in den 80er Jahren. Das wohl größte Comeback der Jazzgeschichte.
1: 1992, genau 30 Jahre nach Bennetts Riesenerfolg mit I Left My Heart in San Francisco, war er wieder an der Spitze angelangt. Sein Album Perfectly Frank, eine Hommage an seinen Freund Frank Sinatra, brachte ihm nach 3 Jahrzehnten des Wartens wieder einen Grammy. Und dann ging's los. 1993, Bennetts Album Stepping Out.
2: And the Grammy goes to.
1: 1994, Bennetts MTV Unplugged Album.
2: And the Grammy goes to.
1: 1996, Bennetts Album Here's to the Ladies. 1997, Bennetts Album Tony Bennett on Holiday. 1999, Bennetts Album Bennett Sings Anything. 2001, Bennett Album Bennett Sings Anything. 17 Grammys in 24 Jahren heimste Bennett ein. Spätestens in den 2000ern war er eine lebende musikalische Legende, der Grand Seigneur des Jazzgesangs und vor allem immer mehr auch ein Förderer. Auf seinen letzten Alben, auf denen Bennett fast nur Duette sang, arbeitete er ganz bewusst auch mit zahlreichen jungen Sängerinnen und Sängern. Michael Bublé, Amy Winehouse, John Mayer und natürlich Lady Gaga. Love for sale. Mit Lady Gaga gab Bennett im August 2021 auch sein letztes Konzert in der New Yorker Radio City Music Hall.
3: Hey Tony.
1: Damals schon schwer an Alzheimer erkrankt, wie sich Lady Gaga erinnert.
4: Lady Gaga!
5: That's the first time that Tony said my name in a long time.
6: Als er auf der Bühne meinen Namen sagte, war es das erste Mal seit langer Zeit. Wir wussten ja alle nicht, wie viel Tony noch mitbekommt. Und dann ruft er meinen Namen. Das war wirklich besonders.
5: It was very special. Night and
1: day. Am 21. Juli 2023 starb Tony Bennett, rund 2 Wochen vor seinem 97. Geburtstag.
0: Danke, Erik. Ihr könnt alle Folgen über seine Karriere anhören auf ellaradio.de. Und jetzt hören wir unser Geburtstagskind. Hier ist Tony Bennett gemeinsam mit Lady Gaga. Love for Sale auf Ella.
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Kurz vor 10 schon, das war Ella am Morgen mit mir, Chris Hedrich. Ich hoffe, wir haben zu einem angenehmen Start in die Woche beitragen können. Ich wünsche euch noch einen schönen Tag und wir hören uns dann, wenn ihr Lust habt, morgen früh wieder ab 6 Uhr. Ich sag Bye Bye mit Stevie und Sly.

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4: Ich bin Jerome Nussbaum. Auf der südlichen Ringbahn in Berlin geht nichts mehr. S-Bahn-Kunden müssen sich bis kommenden Montag auf eine Sperrung einstellen. Es gibt Gleisbauarbeiten. Außerdem wird ein neues System zur Geschwindigkeitsüberwachung von Zügen eingebaut. Auf dem Abschnitt zwischen Hermannstraße und Tempelhof sind Ersatzbusse unterwegs. Neben den Ringbahnlinien S41 und 42 sind auch die Linien S46 und 47 betroffen. Brandenburgs Verkehrsminister Krumbach warnt vor höheren Kosten im Nahverkehr. Hintergrund sind höhere Trassenpreise. Die könnten das Land rund 50 Millionen Euro zusätzlich kosten. Krumbach fordert vom Bund eine Lösung. Er warnt auch vor Folgen wie weniger Zugangeboten oder Problemen für das Deutschlandticket. Nach seinen Angaben setze er auf Verhandlungen statt juristische Auseinandersetzungen. Bundeswirtschaftsministerin Reiche bringt für die strategische Gasreserve in Deutschland ein neues Finanzierungsmodell ins Gespräch. Dabei gäbe es zwei Optionen.
5: Zum einen sei demnach eine Umlage möglich, die würde aber alle Gaskunden belasten. Zum anderen komme laut Reiche eine Finanzierung aus dem Bundeshaushalt in Frage. Denkbar sei jedoch auch ein Mischmodell. Die Gasreserve soll Deutschland in außergewöhnlichen Krisensituationen absichern. Entsprechende Pläne dazu sollen laut Wirtschaftsministerin Reiche noch bis Ende des Jahres durchs Parlament gebracht werden. Ulrike Klein, Redaktion.
4: Die Zahl der Kinder und Jugendlichen mit Anspruch auf Grundsicherung ist leicht gesunken. Laut Bundesregierung hatten Ende vergangenen Jahres rund 1,64 Millionen Minderjährige Anspruch auf die Leistung. Im Jahr davor waren es noch 1,75 Millionen. Den Angaben zufolge hatten rund 52% die deutsche Staatsbürgerschaft, 48% eine ausländische. Eine Fahrt zum Billigtanken nach Polen oder Tschechien lohnt sich für deutsche Autofahrer kaum noch. In Tschechien ist der Preisdeckel ausgelaufen. Seitdem kosten Benzin und Diesel mit umgerechnet etwa 1,80 Euro wieder deutlich mehr. In Polen wird für den Liter Diesel inzwischen wieder fast 1,90 Euro verlangt. Dort ist die Mehrwertsteuer wieder von 8% auf 23% angehoben worden. Wer dicht an der Grenze wohnt, kann aber immer noch teils mehr als 40 Cent Ersparnis pro Liter herausholen. Die aktuellen Temperaturen: Berlin am Alex und am Funkturm 23 Grad und 23 sind es jetzt auch in Potsdam im holländischen Viertel. Es ist überwiegend heiter, teils auch wolkig, soll aber trocken bleiben. Wir warten

0: Werte bis zu 33 Grad. Morgen früh geht es dann örtlich mit Schauern und einzelnen Gewittern weiter. Danach zeigt sich längere Zeit die Sonne. Ab dem Nachmittag kann es dann aber schon wieder nass werden, bei maximal 35 Grad.
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Nora Jones, Thinking About You. Und jetzt werden Sie stutzen. Das ist doch nicht die Stimme von Erik Sommer. Völlig richtig. Mein Name ist Viktor Worms. Der Kollege ist im Sommerurlaub. Und das war das schlechte Wortspiel des Tages. Und damit herzlich willkommen. Das sagt Viktor Worms. Die nächsten 4 Stunden bleiben wir zusammen, wenn ihr wollt, mit dem besten Jazz, Soul und Blues. Und ich freue mich drauf. Mom 2D, Daylight Dreamin'. Ein Song für die Tagträumer.

Mein absoluter Sehnsuchtsort, Ipanema. Ja, das ist ein Ort, ich war noch nicht da, muss ich sagen, aber natürlich, wenn du die Bilder siehst, dann beneidest du die Cariocas, das sind die Menschen, die in Rio de Janeiro leben. Und oberhalb dieses Strandes von Ipanema, dort gibt es ein Viertel und das muss wohl das Viertel sein, wo du aus jeder Kneipe, aus jeder Ecke Musik hörst, Menschen machen auf der Straße Musik und das ist natürlich die Musik, für die auch Ella steht und die wir hier spielen, neben Jazz, Soul und Blues, eben die lateinamerikanischen Versionen davon. Und das ist die Musik der Cariocas. So, das ist Ella, liebe Freunde, und wir kommen später auch nochmal auf brasilianische Musik und Carioca zurück. Jetzt erstmal Gretchen Palato und Alan Hampton, ganz aktuell hier an diesem Vormittag auf Ella Capricorn.

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No-Tell Lover. Das ist ein Song, den kannte ich auch nicht, bevor ich hier bei Ella angefangen habe. Chicago aus den späten 70er Jahren. Und diese Herrschaften, die haben tatsächlich in die Popmusik eine jazzige Klangfarbe gemacht. Am Anfang war das reiner Pop, aber irgendwann später haben sie dann wieder den Jazz entdeckt, aus dem sie eigentlich kamen, und haben viele ihrer Songs ein zweites Mal aufgenommen. Und das war schön. No-Tell Lover aus dem Jahr 1978. Und hier ist eine gute Bekannte von Ella. Und auf die freue ich mich jedes Mal. Wunderbare Stimme. Madeleine Peru. Please come on inside. Und das sage ich auch. Hereinspaziert bei Ella.

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Elvis Costello und Burt Bacharach. Wir werden später, liebe Freunde, hier bei uns auf Ella im ganzen Programm, den ganzen Tag und natürlich auch in meiner Show an diesem Vormittag. Mein Name ist Viktor Worms. Ich darf den Erik Sommer vertreten, der berechtigterweise einen Urlaub macht, die Seele unseres Geschäfts. Wir werden später noch auf den Geburtstag von Tony Bennett kommen. Der Mann wird nämlich heute 100 Jahre alt. Aber jetzt erstmal euch allen einen herzlichen Glückwunsch, die ihr heute einen Grund zu feiern habt. Genießt diesen Tag, feiert am besten mit euren Freunden und mit der Musik von Ella, dem besten Jazz, Soul und Blues. Und jetzt der Musik von Brooke Combe. Viel Spaß.

Den Kollegen kennen wir alle schon relativ lange, glaube ich. Also auch aus der Popmusik, Donald Fagen. Das war nämlich auch die Stimme von Steely Dan. Auch die gehört zum besten Jazz, Soul und Blues. Und ich habe mir den Vogel gerade mal angeguckt, weil ich so dachte, den kennst du ja seit Ewigkeiten, seit ich Radio mache, ist der mir immer wieder begegnet, meistens eben mit Steely Dan. Der Mann ist mittlerweile seit Januar 78 Jahre alt, ein begnadeter Keyboarder, eine wunderbare Stimme. Und ich habe hier eine Reihe von Fotos im Netz gefunden. Das ist eine Type, der ist echt lustig. Der guckt immer so ein bisschen beleidigt. Auf allen Fotos guckt er ernst. Nee, hier, da hat er einen Grammy bekommen. Davon hat er mittlerweile eine ganze Menge. Noch mit Steely Dan. Also auf den meisten Fotos guckt der furchtbar ernst. Hier ist eins, da hat er noch ellenlange Haare. Hier jetzt schon in höherem Alter. Das dürfte relativ aktuell sein. Also ein Junge, der auch fröhliche Musik gemacht hat. Man glaubt es kaum, weil er das offenbar seinem Gesicht nicht mitgeteilt hat. So, ich hoffe, ihr seid gut drauf, ihr seid fröhlich, ihr habt gute Laune und wenn nicht, dann würde ich sagen, gebt uns die Chance, uns von Ella, dass wir daran etwas ändern, dass auch ihr gute Laune habt. Und ich denke mir, beim nächsten Titel werden das einige sein, als der rauskam. Ja, da waren die meisten von uns, ich auch nicht, da waren die meisten von uns noch nicht auf der Welt. 1959. Leute, das ist in 3 Jahren 70 Jahre her, aber die Musik hat nichts an Kraft verloren. Dave Brubeck und Take 5.

Olivia Dean, a couple minutes, nur noch ein paar Minuten, dann gibt's aktuell hier auf LR die Nachrichten. Ihr werdet informiert über all das, was sich in Berlin, in Brandenburg und Umgebung und der Welt so tut. Das, wie gesagt, in ein paar Minuten. A couple minutes hieß der Song gerade und ein paar Minuten habe ich noch. Und die Stimme haben wir eben schon gehört. Das war die Stimme von Donald Fagen und jetzt hören wir sie nochmal. Ich sag mal mit seiner Heimatband Steely Dan 1980. Babylon Sisters auf LR.

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1: Ich bin Jerome Nussbaum. Auf der südlichen Ringbahn in Berlin geht nichts mehr. S-Bahn-Kunden müssen sich bis kommenden Montag auf eine Sperrung einstellen. Es gibt Gleisbauarbeiten. Außerdem wird ein neues System zur Geschwindigkeitsüberwachung von Zügen eingebaut. Auf dem Abschnitt zwischen Hermannstraße und Tempelhof sind Ersatzbusse unterwegs. Neben den Ringbahnlinien S41 und 42 sind auch die Linien S46 und 47 betroffen. Brandenburgs Verkehrsminister Krumbach warnt vor höheren Kosten im Nahverkehr. Hintergrund sind höhere Trassenpreise. Die könnten das Land rund 50 Millionen Euro zusätzlich kosten. Krumbach fordert vom Bund eine Lösung. Er warnt auch vor Folgen wie weniger Zugangeboten oder Problemen für das Deutschlandticket. Nach seinen Angaben setze er auf Verhandlungen statt juristische Auseinandersetzungen. Bundeswirtschaftsministerin Reiche bringt für die strategische Gasreserve in Deutschland ein neues Finanzierungsmodell ins Gespräch. Dabei gäbe es zwei Optionen.
2: Zum einen sei demnach eine Umlage möglich, die würde aber alle Gaskunden belasten. Zum anderen komme laut Reiche eine Finanzierung aus dem Bundeshaushalt in Frage. Denkbar sei jedoch auch ein Mischmodell. Die Gasreserve soll Deutschland in außergewöhnlichen Krisensituationen absichern. Entsprechende Pläne dazu sollen laut Wirtschaftsministerin Reiche noch bis Ende des Jahres durchs Parlament gebracht werden. Ulrike Klein, Redaktion.
1: Die Zahl der Kinder und Jugendlichen mit Anspruch auf Grundsicherung ist leicht gesunken. Laut Bundesregierung hatten Ende vergangenen Jahres rund 1,64 Millionen Minderjährige Anspruch auf die Leistung. Im Jahr davor waren es noch 1,75 Millionen. Den Angaben zufolge hatten rund 52% die deutsche Staatsbürgerschaft, 48% eine ausländische. Eine Fahrt zum Billigtanken nach Polen oder Tschechien lohnt sich für deutsche Autofahrer kaum noch. In Tschechien ist der Preisdeckel ausgelaufen. Seitdem kosten Benzin und Diesel mit umgerechnet etwa 1,80 Euro wieder deutlich mehr. In Polen wird für den Liter Diesel inzwischen wieder fast 1,90 Euro verlangt. Dort ist die Mehrwertsteuer wieder von 8% auf 23% angehoben worden. Wer dicht an der Grenze wohnt, kann aber immer noch teils mehr als 40 Cent Ersparnis pro Liter herausholen. Die aktuellen Temperaturen: Berlin am Alex und am Funkturm 23 Grad und 23 sind es jetzt auch in Potsdam im holländischen Viertel. Es ist überwiegend heiter, teils auch wolkig, soll aber trocken bleiben. Wir erwarten Werte bis zu 33 Grad. Morgen früh geht es dann örtlich mit Schauern und einzelnen Gewittern weiter. Danach zeigt sich längere Zeit die Sonne. Ab dem Nachmittag kann es dann aber schon wieder nass werden, bei maximal 35 Grad.
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Freunde, das waren 5 Minuten, nee, das waren über 6 Minuten. Grover Washington und Bill Withers und diese Stimme von Bill Withers, Just the Two of Us, sie ist einfach eine Offenbarung. 1985, 40 Jahre später, also in der Jetztzeit, ihr seid gelandet auf Ella. Ihr tut gut daran, ihr hört den besten Jazz, Soul und Blues. Und jetzt Malcolm Strachan und Tanya Dees, Cast for Love.

einmal mehr. Nat King Cole auf Ella, die 60er Jahre. Let There Be Love. Der Mann hat Grammys. Das ist, also der Schrank steht auf jeden Fall oder stand auf jeden Fall voll. Sie werden wahrscheinlich jetzt bei seiner Tochter Natalie Cole sein. Die hat noch ein paar Grammys mit draufgelegt. Das ist mal eine musikalische Familie. Und wie ist es wohl, wenn du so ein alter Mann bist und du schaust zurück, dann schaust du zurück auf dein Leben, denkst an. Du denkst aber auch an das, was du geschafft oder nicht geschafft hast. Und ich denke mal, Nat King Cole, yep, da wird nicht viel sein, was er nicht geschafft hat. Wenn du Welthits hattest wie er und weißt, überall auf der Welt, also irgendwo im hintersten Zipfel, da haben die Menschen wahrscheinlich irgendwann das gehört, was du dir irgendwann am Klavier oder vor einem leeren Notenblatt ausgesucht hast, also ausgedacht hast. L-O-V-E, Unforgettable, Smile, Love Letters, Mona Lisa. Also dieser Mann, der ist mit allen musikalischen Wassern gewaschen. Und ich glaube, am Ende seiner Tage war er ein sehr glücklicher Mann, weil er weiß, er hat vielen Menschen mit seiner Musik sehr, sehr viel gegeben. Das wollen wir im kleineren Format auch für Berlin, für Potsdam, für Brandenburg und für die ganze Welt, wenn ihr uns über die App hört. Wir wollen das auch. Wir wollen euch richtig gute Musik liefern, aber wir sind schlau. Wir lassen das andere komponieren. The Womack Sisters lassen wir es präsentieren. Und hier ist Chauffeur, ganz aktuell auf Ella.

Das ist der Montagvormittag auf Ella. Und ihr werdet sagen, um Gottes Willen, was hat denn der mit seiner Stimme gemacht, der Kollege Erik Sommer? Erik Sommer macht seinen berechtigten Urlaub. Mein Name ist Viktor Worms, ich darf ihn vertreten. Und ich umgebe mich mit schönen Frauenstimmen. Lisa Bassange hier aus Berlin, gerade gehört. Und jetzt Lofi mit philharmonischem Orchester. Let you break my heart again. Und das ist euer Ella.

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Weather Report, das ist 70er Jahre Musik hier an diesem Montagvormittag auf Ella Victor Worms hier. Ich freue mich, dass ihr auch da seid. Wir wünschen Erik Sommer einen schönen Urlaub. Der sitzt ja sonst immer hier und mich kennt er ja nicht nur aus dem Abend. Aber ich hoffe, ich kann ihn würdig vertreten und die Musik, die tut ihr übrigens dazu. Weather Report, wie gesagt, Dave Brubeck hat sie hier bei uns bekannt gemacht und wir denken alle an. Take 5, mach mal eine kleine Pause und eine kleine Pause mit Musik ist umso schöner. Und die wird jetzt ganz aktuell. Unsere Musik, der beste Jazz, Soul und Blues. Tom Funk, Brighter Day.

Ja, das ist schön, ne? Das ist fast schöner als das Original. I'm Not in Love, geschrieben von Eric Stewart und Graham Goldman. Und es waren 10cc, die das Original gemacht haben. Und 2007 hat auch Lea, die wir gerade gehört haben, sich daran getraut und gesagt, das mache ich nochmal. Und das, ehrlich gesagt, ist ziemlich gelungen. Das fanden wohl auch Graham Goldman und seine Kollegen. Denn wenn jemand einen Welthit singt, dann hat der gefälligst oder hat sie gefälligst zu fragen, darf ich das denn auch? Und die Herrschaften waren wohl ziemlich begeistert. Im Übrigen, dieser Song, I'm Not in Love, der war am Anfang gar nicht so tränig, also so ruhig und träumerisch, wie wir ihn gehört haben. Das war ganz am Anfang ein Bossa Nova und da haben die Herrschaften rund um Graham Goldman, also 10cc, sich gesagt, das funktioniert weltweit nie, das machen wir nochmal neu, machen neue Instrumente da rein und alles ein bisschen ruhiger und so wurde es dann tatsächlich zu einem Smash It. Schöne Version von Olia. Und hier ist einer, ja, der kann es auch ganz ruhig. Und ich liebe ihn. Ich liebe seine Stimme. Seal, jetzt hier bei uns an diesem Montagvormittag auf Ella und Love for Sale.

Diplomats of Soul hier bei uns auf Ella an diesem Montagvormittag. Schön, dass ihr da seid und mich jetzt, wir sind ja mittlerweile schon im Mittag. Einige wahrscheinlich denken schon an die Mittagspause. So oder so, ihr hört Ella und ihr tut gut daran. Und vor den Nachrichten schaffen wir noch einen wunderbaren Künstler. Eine ganz große Stimme. Ende der 70er Jahre, das ging bis weit in die 80er. Und 90er von all seinen Kollegen bewundert Smokey Robinson. Und hier ist Cruisin. Und nach den Nachrichten machen wir hier, so ist es richtig, ein bisschen weiter mit dem besten Jazz, Soul und Blues und Ella. Cool.

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4: Ich bin Jerome Nussbaum. Am S-Bahnhof Köpenick in Berlin ist eine Fliegerbombe entdeckt worden. Der Blindgänger liegt in der Bahnhofstraße. Die Bundespolizei hat den gesamten Bahnhof abgesperrt. Rundherum richtet die Polizei einen größeren Sperrbereich ein. Probleme gibt es deshalb auch im S-Bahn-Verkehr. Die S3 wurde zwischen Wuhlheide und Friedrichshagen eingestellt. In der Uckermark ist ein Motorradfahrer nach einem Wildunfall gestorben. Der 45-Jährige stieß nachts bei Kasiko mit einem Reh zusammen. Danach prallte er gegen einen Straßenbaum. Der Biker starb noch an der Unfallstelle. Die Ostländer-Chefs von der CDU bekommen beim Thema Rente mit 63 Unterstützung von SPD-Ministerpräsidentin Schwesig aus Mecklenburg-Vorpommern. Sie hat sich am Morgen im ZDF hinter ihre Amtskollegen aus Thüringen, Sachsen und Sachsen-Anhalt gegen eine Abschaffung gestellt.
5: Nach ihren Worten sind besonders viele Menschen im Osten Deutschlands davon stark betroffen. Sie sei ganz klar der Meinung, dass die abschlagsfreie Rente nach 45 Versicherungsjahren bleiben müsse. Der CDU-Bundestagsabgeordnete Reddich warnte dagegen die Koalitionsparteien davor, das Paket mit Expertenempfehlung zur Rentenreform wieder aufzuschnüren. Wenn man jetzt einen Baustein herausziehe, falle im Zweifel das gesamte Haus der Reform zu Boden, sagte er im Deutschlandfunk. Noah Ulrich, Redaktion.
4: Die Ukraine hat offenbar erneut eine Logistikzentrale des russischen Online-Händlers Wildberries angegriffen. In dem Lager in der Region Wladimir brach danach ein Brand aus. Die Mitarbeiter seien in Sicherheit gebracht worden, teilte das Unternehmen mit. Nach Darstellung Kiews liefert Wildberries auch Militärgüter für russische Soldaten. Währenddessen heißt es vom russischen Verteidigungsministerium, man habe im Schwarzen Meer drei Schiffe angegriffen, die Rüstungsgüter für die Ukraine transportiert haben sollen. Noch heute soll es nach Angaben von US-Präsident Trump neue Verhandlungen mit dem Iran geben. Er hat angekündigt, auf weitere Angriffe zu verzichten. Der Iran erklärte gestern, seine Verhandlungen mit dem Oman über Durchfahrtsrechte für die Straße von Hormuz befänden sich in der Endphase. Dies ist Bestandteil des Rahmenabkommens mit den USA. In der Folge ist der deutsche Aktienleitindex DAX am Morgen auf einen Rekordhoch gestiegen. Er erreichte einen Stand von mehr als 25.900 Punkten. Damit übertraf der Kurs den bisherigen Höchststand von Anfang vergangenen Monats. Viele Anleger hoffen auf eine Lösung im Iran-Konflikt. Die aktuellen Temperaturen: Berlin am Alex und am Funkturm 27 Grad und 26 messen wir in Potsdam am Stadtschloss. Es ist überwiegend heiter, teils auch wolkig, soll aber trocken bleiben. Wir erwarten Werte bis zu 33 Grad. Morgen früh geht es dann örtlich mit Schauern und einzelnen Gewittern weiter. Danach zeigt sich längere Zeit die Sonne. Ab dem Nachmittag kann es dann aber schon wieder nass werden, bei maximal 35 Grad.
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Moonlight Serenade. Also ich muss euch sagen, liebe Freunde, schön, dass ihr da seid. Das ist Ella an diesem Vormittag. Mittlerweile sind wir schon im Mittag. Also, schön, dass ihr da seid. Und ich muss ehrlich sagen, ich neige nicht zu Neid. Ich gönne jedem das, was er kann. Und ich freue mich darüber, was Musiker so alles in ihrem Leben geleistet haben. Denn was wäre die Welt ohne Musik, ohne Jazz, Soul und Blues? Aber wer so ein Ding schreibt und wer es so schafft, eine Stimmung, eine Mondlichtstimmung in Musik umzuwandeln, ich verneige mich. Moonlight Serenade in der Version von Kurt Elling. So, wir werden noch ein bisschen aktueller hier an diesem wunderbaren Montag. Dion Bromfield und Blue Beats mit Girl aus dem Jahr 2025. Also gerade mal 2 Jahre alt.

Tom Waits, da kommt er her aus dem Jazz, Soul und Blues. Sehr soulig hat er gesungen in den 70er Jahren. Midnight Lullaby haben wir gerade gehört. Und das ist einer, der hat für ganz viele geschrieben, unter anderem auch für Rod Stewart. Downtown Train ist von diesem Mann. Hat er auch selber gesungen, spielen wir demnächst mal hier auf Ella in seiner Version. Ich glaube, das war eigentlich fast sein größter Hit. Und er war sehr, sehr eng befreundet mit jenem Rod Stewart. So, I only have eyes for you. Ich habe nur Augen für dich. Wer hört so etwas nicht gern? Und allemal, wenn es auch noch besungen wird. Hier ist die großartige Billie Holiday bei uns auf Ella an diesem Montag. Schön, dass ihr da seid.

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Keanu Reeves, 10 Jahre alt, so ungefähr, gemeinsam mit Robert Glasper hier bei uns auf Ella. Und die beiden haben geträumt. Dreams, wohlgemerkt, über 10 Jahre alt. Und das ist euer Ella mit dem besten Jazz, Soul und Blues. Und wer jetzt sagt, oh, verdammt nochmal, normalerweise hören wir doch hier eine andere Stimme. Das ist doch der Wurm, es ist schon wieder Abend. Nein, es ist nicht Abend, wir sind schon am Montagmittag. Aber Erik Sommer, die Seele unseres Geschäfts hier bei Ella, der macht noch viel mehr als seine Sendung am Vormittag. Ein herzliches Dankeschön an der Stelle. Mal, der Mann macht völlig berechtigt Urlaub und ich darf an diesem Vormittag und Mittag für ihn einspringen. Und die Musik, ja, die Musik, ein Dank an die Musikredaktion, an die Redakteurinnen und Redakteure von Ella. Und die Musik ist das, was ihr so an Ella liebt. Und jetzt von Emma Jean

Space Cowboy. Und bei Space Cowboy, da denken viele natürlich auch an einen Film. Und dieser Film, da ging es mit Clint Eastwood, war der, glaube ich. Wer hat noch mitgespielt? Tommy Lee Jones, Donald Sutherland und James Garner. Den kennen wir doch auch aus irgendeiner Weltraumposse, oder? Hat er nicht irgendwie bei Raumschiff Enterprise? Oh nee. Bei irgendwas hat er mitgespielt, wo es ins Weltall ging. Ich weiß es nicht mehr. Ist aber auch völlig egal. Also auf jeden Fall war in dem Film Space Cowboy dabei und das war die Musik dazu hier bei uns auf Ella an diesem Montagmittag. Das ist ja das Tolle, ne? Du hörst so eine Musik und wenn das eine Filmmusik war und du hast den Film oder die Fernsehserie geliebt, dann erinnerst du dich sofort an die Bilder und du siehst die Bilder vor deinen Augen. Das ist die Kraft von guter Musik. Es gibt übrigens eine ganze Menge Filme, da ist die Musik am Ende des Tages erfolgreicher gewesen als der Film selber. Was fällt mir da ein? Spielen wir das Lied vom Tod zum Beispiel. Also das ist selbst in Ländern ein Hit gewesen, in denen der Film niemals gelaufen ist. Ist das hier Filmmusik gewesen? Nee. Aber Musik aus den 60er Jahren und sie passt perfekt zu einem Montagmittag und perfekt zu Ella, dem besten Jazz, Soul und Blues. Und wir werden ganz sentimental an diesem Montagmittag. 60er Jahre, Duke Ellington, John Coltrane und In a Sentimental Mood.

Cut Capers. 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Ihr seid zu Hause bei Ella, wenn ihr Jazz, Soul und Blues, wenn ihr Gospel und Swing und all das, was da noch dazugehört, liebt. Wir spielen eure Musik rund um die Uhr. Viktor Worms hier an diesem Montag in Vertretung von Erik Sommer. Bei uns gibt's gleich wieder die Nachrichten und vorher Georgie Fame and the Blue Flames. Und das ist die Zeit Mitte der 60er Jahre. Get on the right track, baby. Und es ist euer Ella.

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1: Ich bin Jerome Nussbaum. Am S-Bahnhof Köpenick in Berlin ist eine Fliegerbombe entdeckt worden. Der Blindgänger liegt in der Bahnhofstraße. Die Bundespolizei hat den gesamten Bahnhof abgesperrt. Rundherum richtet die Polizei einen größeren Sperrbereich ein. Probleme gibt es deshalb auch im S-Bahn-Verkehr. Die S3 wurde zwischen Wuhlheide und Friedrichshagen eingestellt. In der Uckermark ist ein Motorradfahrer nach einem Wildunfall gestorben. Der 45-Jährige stieß nachts bei Kasikur mit einem Reh zusammen. Danach prallte er gegen einen Straßenbaum. Der Biker starb noch an der Unfallstelle. Die Ostländerchefs von der CDU bekommen beim Thema Rente mit 63 Unterstützung von SPD-Ministerpräsidentin Schwesig aus Mecklenburg-Vorpommern. Sie hat sich am Morgen im ZDF hinter ihre Amtskollegen aus Thüringen, Sachsen und Sachsen-Anhalt gegen eine Abschaffung gestellt.
2: Nach ihren Worten sind besonders viele Menschen im Osten Deutschlands davon stark betroffen. Sie sei ganz klar der Meinung, dass die abschlagsfreie Rente nach 45 Versicherungsjahren bleiben müsse. Der CDU-Bundestagsabgeordnete Reddich warnte dagegen die Koalitionsparteien davor, das Paket mit Expertenempfehlung zur Rentenreform wieder aufzuschnüren. Wenn man jetzt einen Baustein herausziehe, falle im Zweifel das gesamte Haus der Reform zu Boden, sagte er im Deutschlandfunk. Noah Ulrich, Redaktion.
1: Die Ukraine hat offenbar erneut eine Logistikzentrale des russischen Online-Händlers Wildberries angegriffen. In dem Lager in der Region Wladimir brach danach ein Brand aus. Die Mitarbeiter seien in Sicherheit gebracht worden, teilte das Unternehmen mit. Nach Darstellung Kiews liefert Wildberries auch Militärgüter für russische Soldaten. Währenddessen heißt es vom russischen Verteidigungsministerium, man habe im Schwarzen Meer 3 Schiffe angegriffen, die Rüstungsgüter für die Ukraine transportiert haben sollen. Noch heute soll es nach Angaben von US-Präsident Trump neue Verhandlungen mit dem Iran geben. Er hat angekündigt, auf weitere Angriffe zu verzichten. Der Iran erklärte gestern, seine Verhandlungen mit dem Oman über Durchfahrtsrechte für die Straße von Hormuz befänden sich in der Endphase. Dies ist Bestandteil des Rahmenabkommens mit den USA. In der Folge ist der deutsche Aktienleitindex DAX am Morgen auf einen Rekordhoch gestiegen. Er erreichte einen Stand von mehr als 25.900 Punkten. Damit übertraf der Kurs den bisherigen Höchststand von Anfang vergangenen Monats. Viele Anleger hoffen auf eine Lösung im Iran-Konflikt. Die aktuellen Temperaturen: Berlin am Alex und am Funkturm 27 Grad und 26 messen wir in Potsdam am Stadtschloss. Es ist überwiegend heiter, teils auch wolkig, soll aber trocken bleiben. Wir erwarten Werte bis zu 33 Grad. Morgen früh geht es dann örtlich mit Schauern und einzelnen Gewittern weiter. Danach zeigt sich längere Zeit die Sonne. Ab dem Nachmittag kann es dann aber schon wieder nass werden, bei maximal 35 Grad.
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Montag, kurz nach eins. Und ich muss immer ein bisschen schmunzeln, wenn ich diesen Song höre. Herbie Hancock und Joni Mitchell waren das. 1998, das Original von Louis Armstrong und Ella Fitzgerald. Ich muss immer ein bisschen schmunzeln, wenn ich den Song höre, weil ich immer an Otto denke. Also Kinder der späten 70er Jahre, glaube ich, die werden das auch tun. Da gibt es eine wunderbare Persiflage. Summertime von Otto Waalkes. Aber übrigens, dieser Otto Waalkes, das muss man mal sagen, ich kenne den ganz gut und das ist tatsächlich, ich meine, wir haben alle im Kopf den Komiker, das ist ein grandioser Musiker und ist ein großer Fan von Jazzmusik gewesen. Und wenn der wirklich mal einfach aus Spaß Musik gemacht hat mit seinen Freunden, ich war zweimal in der Kneipe dabei, das ist wirklich ganz groß gewesen. Wie komme ich jetzt auf Otto Waalkes? Ach ja, durch Summertime. Summertime and the Living is Easy. So, wir wollen euch das Leben leicht machen und dazu gehört natürlich immer die Musik, die wir lieben, Jazz, Soul und Blues, und die kommt jetzt von MT Jones. Schön, dass ihr da seid.

I could have danced all night. Jamie Cullum, den Song übrigens hat auch Tony Bennett gesungen. Und ganz schnell, wir kommen später nochmal auf ihn zurück, den ganzen Tag heute, denn der Mann wird heute an diesem 3. August 100 Jahre alt. Also wir hören ihn auf jeden Fall noch. Und wenn ich hier in meiner Show, dann auf jeden Fall spiele ich ihn euch heute Abend, weil ich um 18 Uhr noch einmal für 2 Stunden darf. Da ist er auf jeden Fall dabei. Der Mann würde heute 100 Jahre alt. Und ich muss sagen, die Version hier, I could have danced all night, die gefällt mir auch. Also wirklich, wir hören sie heute auf jeden Fall auch noch vom Meister. Höchstpersönlich, das ist Ella. Wir feiern Geburtstage. Ich feiere natürlich auch euren Geburtstag. Wenn ihr heute euer Wiegenfest habt, dann gratuliert das ganze Team von Ella und wir sagen danke, dass ihr euch an diesem Tag für Ella entschieden habt. Und jetzt freut euch gemeinsam mit mir auf Joey Kinonesh, Bolzita, ganz aktuell auf Ella. Happy Birthday!

Louis Armstrong mit einem absoluten Klassiker hier auf Ella an diesem Montagmittag. La Vie en Rose, und wir denken alle an Edith Piaf, die übrigens diesen Song tatsächlich in einem Bistro in Paris irgendwann ihrem Komponisten vorgesummt hat. Da hatte sie so die Idee zu diesem Sound, und der hat sich dann irgendwann hingesetzt, dem ist das nicht mehr aus den Ohren gekommen, und er hat dann auf jeden Fall sich hingesetzt und hat daraus dieses Lied gemacht. Ein absoluter Jahrhundert-Song, und viele sagen ja auch zu Recht, Edith Piaf, das ist eigentlich die schönste Version. Die Version, die wir gerade gehört haben, die passt perfekt zu Ella, dem besten Jazz, Soul und Blues an diesem Montag. Und das Ding ist tatsächlich über 75 Jahre alt. Also der Song. Die Dame, die jetzt kommt, ist sehr, sehr viel jünger. Sie kommt aber auch mit einem Song, der ist über 50 Jahre alt. Ja, ist der über 50? Auf jeden Fall über 40 Jahre alt. Over the Rainbow, da gibt es auch ganz, ganz viele Versionen. Und das ist die von Melody Gardot. Jetzt und hier an diesem Montag auf Ella.

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Ja, liebe Freunde, das muss ich wirklich sagen, das ist die Entdeckung dieses Jahres für mich. Didi Bridgewater, wir haben sie hier auf Ella schon gespielt, aber wir haben sie jetzt auf dem Zigzag Jazz Festival das Ella-Jahr präsentieren durfte. Dank nochmal an die Veranstalter. Also auf jeden Fall dort im Gasometer haben wir sie am zweiten Tag, war es glaube ich, ne? Ja, es war der zweite Tag. Der erste war es glaube ich sogar. Weil jetzt gerade der Montag. Ah, nicht der erste. Egal, wir haben sie live erlebt hier in Berlin. Und da muss ich sagen, das ist für mich die Entdeckung. Live-Musik, live unsere Musik, Jazz, Soul und Blues. Ich habe das selten, ganz, ganz selten mehr genossen. Eine kleine Frau mit einer unfassbaren Ausstrahlung und großen Hits. People make the world go round. Die großartige, die einmalige, die wunderbare Didi Bridgewater. Und wir kommen von ihr in die Jetztzeit. Das war nämlich Mitte der 90er Jahre und das hier ist Mitte diesen Jahres gewesen, letzten Jahres. Das Pacific Jazz Orchestra hier und jetzt an diesem Montag auf Ella, My Ship.

Da habe ich gerade echt mal nachgeguckt, worum es in diesem Song geht. Clean Up Woman, das ist eine Reinemacherfrau. Also wie man früher sagte, eine Putzfrau, jemand, der sauber macht. Und Menschen, ohne die wir ja überhaupt nicht zurechtkommen. Wieso wird hier eine Clean Up Woman besungen? Also verdient haben es alle, die diesen Job machen. Aber wieso Clean Up Woman, das hat in Amerika noch eine andere Bedeutung. Clean Up Woman, das ist eine Frau, die einer anderen den Kerl ausspannt. Also die, sag ich mal, hinter der ersten sauber macht oder wie immer man das jetzt beschreiben will, Clean Up Woman. Nicht unbedingt ein Kompliment, aber 71 von Betty Wright, wir haben es gerade hier gehört, auf Ella besungen. Was immer ihr gerade tut, viele von euch werden jetzt bei der Arbeit sein. Wir sind bei euch. Ella ist bei euch mit dem besten Jazz, Soul und Blues und das 24 Stunden am Tag. Und jetzt ein Klassiker, ich weiß, da summt jeder mit. Da summt ihr alle mit. Summer Wind. Michael Bublé in einer relativ aktuellen Version dieses Jahrhunderthits auf Ella. Das

Sodade. Traurige Musik vom amerikanischen Kontinent. Sodade. Moyesh Dos Santos und Linda Dawn. Liebe Freunde, das war's fürs Erste. Es geht jetzt weiter mit Petra Schwarz, die da 4 Stunden lang euch präsentieren den besten Jazz, Soul und Blues. Und dann um 18 Uhr komme ich nochmal für 2 Stunden. Ich hoffe, die letzten 4 haben euch gefallen. Für all die, die sich jetzt wundern, die vielleicht gerade eben erst zugeschaltet haben, Erik Sommer, der Mann, ohne den hier auf Ella nichts läuft, weil er auch noch sehr viel im Hintergrund macht. Großes Kompliment an den jungen Kollegen. Also, der Mann macht seinen wohlverdienten Urlaub und deshalb diese und nächste Woche darf ich hier sitzen. Wie gesagt, wir hören uns aber trotzdem heute um 18 Uhr nach Petra Schwarz. Ich wünsche euch bis dahin einen schönen Nachmittag. Macht's gut, euer Viktor.

0: bin Silke Rech. Am Berliner S-Bahnhof Köpenick ist am Morgen bei Bauarbeiten ein Sprengkörper entdeckt worden. Der Bahnhof wurde vorsorglich gesperrt und der S-Bahn-Verkehr vorübergehend eingestellt. Spezialisten des Landeskriminalamts stellten später fest, dass es sich um eine Granate handelte. Sie wurde abtransportiert, inzwischen fahren die S-Bahnen wieder, es kann aber noch zu Verspätungen kommen. Bei einem Auffahrunfall auf der A24 bei Fehrbellin sind gestern 7 Menschen verletzt worden. Eine 18-Jährige wurde schwer verletzt. 6 weitere Beteiligte, darunter ein 6-jähriges Kind, kamen mit leichten Verletzungen ins Krankenhaus. Die Polizei geht davon aus, dass ein 19-jähriger Autofahrer das Ende eines Staus übersehen hat. Bei israelischen Luftangriffen im Gazastreifen sind am Wochenende nach palästinensischen Angaben mindestens 17 Menschen getötet worden, darunter auch mehrere Kinder. Die Angriffe trafen unter anderem Gazastadt und die Region Khan Yunis.
1: Das israelische Militär teilt mit, Ziel der Einsätze seien Kämpfer der Hamas gewesen. Es handelt sich nach palästinensischen Angaben um die höchste Zahl an Todesopfern seit mehreren Wochen. Die Kämpfe in der Region gehen damit trotz internationaler Bemühungen um eine dauerhafte Waffenruhe weiter. Noah Ulrich, Redaktion.
0: Der DAX hat erstmals die Marke von 26.000 Punkten überschritten und damit ein neues Rekordhoch erreicht. Hintergrund sind Hoffnungen auf eine Entspannung im Konflikt zwischen den USA und dem Iran. Gleichzeitig sind die Ölpreise gesunken. Das hat die Sorge vor einer steigenden Inflation und möglichen weiteren Zinserhöhungen gedämpft und für gute Stimmung an den Börsen gesorgt. Eine Social-Media-Kampagne soll den Massenansturm auf die spanische Exklave Ceuta ausgelöst haben. Nach Angaben aus Marokko und Spanien steckten Menschenhändler und gezielte Falschinformationen hinter der Aktion. Mehr als 50.000 Menschen waren innerhalb von 24 Stunden über die Grenze nach Ceuta gelangt. Inzwischen sind fast alle wieder nach Marokko zurückgekehrt. Die aktuellen Temperaturen in Berlin am Alex und am Funkturm 26 Grad, genauso in Potsdam am Stadtschloss. Heute heiter, teils wolkig und trocken. Höchstwerte 28 bis 31 Grad. Morgen von Westen her bereits ab dem Morgen örtlich Schauer sowie einzelne Gewitter. Dazwischen auch längere heitere Abschnitte. Am Nachmittag vermehrt Schauer und Gewitter. Höchsttemperaturen zwischen 32 und 35 Grad.
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Ja, hallo, ich grüße euch ganz herzlich an diesem ersten Montag im August. Ich weiß ja nicht, wie es euch geht. Ich finde, die Zeit rennt so schnell. Aber das sage ich ja immer wieder und ist genau genommen ja eine Binsenweisheit. Deswegen sollten wir auch die Zeit nutzen. Wir sind heute wieder zusammen bis 18 Uhr, die ganze Woche übrigens. Ich bin Petra Schwarz, freue mich wirklich drauf. Und eben war es zu heiß mit Cool and the Gang. Dann nehmen wir doch einfach mal das hier, ja?

This guy's in love with you. Herb Alpert war das. Und von diesem Song geht die Legende, dass Herb Alpert über Jahre diese Melodie, vielleicht ja auch schon den Text, immer unter der Dusche gesungen hat. Und irgendwann kriegte das sein Produzent mal mit. Und da soll er gesagt haben, Mensch, das ist ein super Song, den nimm doch bitte auf, mach den fertig, richtig so als Komposition. Und dann produzieren wir den. Und jetzt haben wir ihn. This Guy's in Love with You. X-fach gecovert von Gott und der Welt aus dem Jahre 1968. Gerade hier gehört bei uns, bei Ella, fühl den besten Jazz, Soul und Blues. Und hier kommt ein ganz anderer, Fergus McCready aus dem Jahre 2026. Jetzt sind wir also ganz aktuell. The Pass.

Das macht doch wirklich gute Laune. Norman Conners and the Starship Orchestra mit Stella hier bei uns bei Ella. Für den besten Jazz, Soul und Blues. Ja, und hier kommt ein Klassiker. Days Like This. Van Morrison hier bei uns bei

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Seven Steps to Heaven war das mit Miles Davis, gehört hier bei uns bei Ella. Fühl den besten Jazz, Soul und Blues. Oh, seid ihr hochgekommen? Also, ich bleib lieber hier im Studio. Ich bin Petra Schwarz und freue mich auf die Interpretation dieses Hits, der da jetzt kommt. Ellie Bluna mit Papik. Und vielleicht hört ihr es ja hier beim Vorspiel schon raus, was das für ein Hit ist.

0: Sade hier bei uns bei Ella für den besten Jazz, Soul und Blues. Ja, ihr habt es ja vielleicht schon mitbekommen im Laufe des Tages. Heute wäre Tony Bennett 100 Jahre alt geworden, der Grand Seigneur des Jazzgesangs. Mehr als 7 Jahrzehnte prägte er die Jazzmusik und inspirierte Generationen von Künstlerinnen und Künstlern. Im Rahmen unserer Tony Bennett Festwoche blicken wir an seinem Geburtstag heute, also am 3. August 2026, auf diese beispiellose und langlebige Musikkarriere. Wir erzählen an diesem Tag heute sein gesamtes musikalisches Leben, beginnend mit seinem Job als singender Kellner in New York und endend mit seinem Tod 2023. Und wie sich das für diesen Nachmittag jetzt gehört, zu jeder Stunde Viertel vor, hören wir einen der Beiträge und wir starten jetzt ganz am Anfang, als Tony Bennett noch gar nicht Tony Bennett hieß.
1: Es war einmal ein singender Kellner in den italienischen Restaurants von Queens, jenem New Yorker Stadtteil, in dem Anthony Dominic Benedetto zur Welt kam, am 3. August 1926, damals noch ohne Kellnerschürze. Anthony Dominic Benedetto besserte also als, nun seien wir ehrlich, eher kellnernder Sänger sein Highschool-Taschengeld auf, bezirzte hier und dort und genoss sein junges, gut aussehendes Leben. Im Jahr 1944 wurde Benedetto zur US-Armee eingezogen, kämpfte in der Ardennenschlacht gegen die Nazis und war nach Kriegsende in Mannheim stationiert. Noch heute erzählen sich die Monomerinnen und Monomer von Joe Bari.
2: Vieni qui, vieni qui, vieni qui.
1: So der erste enttäuschende Künstlername Benedettos. Mit diesem Namen bezirzte Joe Bari in Deutschland, später aber auch wieder in den USA als Sänger verschiedenster Militärorchester, mal hier, mal dort, bis er 1949 im Vorprogramm der Sängerin Pearl Bailey entdeckt wurde und von seinem Entdecker, dem Entertainer Bob Hope, die Anregung bekam, statt Joe Bari künftig doch nicht mehr einen Namen zu tragen, der ihm ohne Probleme auch einen Erfolg in der Erwachsenenunterhaltung erlauben würde. Und geboren war Tony Bennett.
0: Ja, genau so war's und so kennen wir ihn, so kennt die ganze Welt ihn, diesen Tony Bennett, dessen 100. Geburtstag wir heute hier bei uns bei Ella begehen, indem wir immer Viertel vor, also das nächste Mal in einer knappen Stunde seiner gedenken mit einem solchen wunderbaren Beitrag, wie wir ihn gerade gehört haben, von meinem Kollegen Erik Sommer. Übrigens, alle Geburtstagsbeiträge sind natürlich auf unserer Website nachzuhören, auf ellaradio.de. Und logisch, jetzt hören wir Ihnen hier den Tony Bennett mit The Best Is Yet To Come.
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6: Ich bin Silke Rech. Am Berliner S-Bahnhof Köpenick ist am Morgen bei Bauarbeiten ein Sprengkörper

0: Eine 18-Jährige wurde schwer verletzt. 6 weitere Beteiligte, darunter ein 6-jähriges Kind, kamen mit leichten Verletzungen ins Krankenhaus. Die Polizei geht davon aus, dass ein 19-jähriger Autofahrer das Ende eines Staus übersehen hat. Bei israelischen Luftangriffen im Gazastreifen sind am Wochenende nach palästinensischen Angaben mindestens 17 Menschen getötet worden, darunter auch mehrere Kinder. Die Angriffe trafen unter anderem Gazastadt und die Region Khan Yunis.
1: Das israelische Militär teilt mit, Ziel der Einsätze seien Kämpfer der Hamas gewesen. Es handelt sich nach palästinensischen Angaben um die höchste Zahl an Todesopfern seit mehreren Wochen. Die Kämpfe in der Region gehen damit trotz internationaler Bemühungen um eine dauerhafte Waffenruhe weiter. Noah Ulrich, Redaktion.
0: Der DAX hat erstmals die Marke von 26.000 Punkten überschritten und damit ein neues Rekordhoch erreicht. Hintergrund sind Hoffnungen auf eine Entspannung im Konflikt zwischen den USA und dem Iran. Gleichzeitig sind die Ölpreise gesunken. Das hat die Sorge vor einer steigenden Inflation und möglichen weiteren Zinserhöhungen gedämpft und für gute Stimmung an den Börsen gesorgt. Eine Social-Media-Kampagne soll den Massenansturm auf die spanische Exklave Ceuta ausgelöst haben. Nach Angaben aus Marokko und Spanien steckten Menschenhändler und gezielte Falschinformationen hinter der Aktion. Mehr als 50.000 Menschen waren innerhalb von 24 Stunden über die Grenze nach Ceuta gelangt. Inzwischen sind fast alle wieder nach Marokko zurückgekehrt. Die aktuellen Temperaturen in Berlin am Alex und am Funkturm 26 Grad, genauso in Potsdam am Stadtschloss. Heute heiter, teils wolkig und trocken. Höchstwerte 28 bis 31 Grad. Morgen von Westen her bereits ab dem Morgen örtlich Schauer sowie einzelne Gewitter. Dazwischen auch längere heitere Abschnitte. Am Nachmittag vermehrt Schauer und Gewitter. Höchsttemperaturen zwischen 32 und 35 Grad.
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Golden war das. So haben wir diese Stunde gestartet bei Ella. Fühlen den besten Jazz, Soul und Blues. Weiter mit Petra Schwarz und wirklich toller Musik. Und ihr wisst ja, heute gibt's die Tony Bennett Festwoche. Und also auch wieder ein Beitrag, wo wir dann weiter in seiner Geschichte gehen. Das Ganze um 15:45. So viel sei schon mal vorausgeschaut. Schönen guten Tag wünsche ich.

0: Nora Jones mit dem Titelsong ihres Debütalbums Come Away With Me. Ja, das passiert ja wirklich nicht so oft, dass man für ein Debütalbum 5 Grammys bekommt. Auf der anderen Seite, die Frau ist eben einfach ein Wahnsinnstalent. Und als sie 2002 ihr Debütalbum Come Away With Me veröffentlichte, eben beim altehrwürdigen Label Blue Notes Records, waren sowohl sie selbst als auch der Labelboss ganz schön überrascht von dem plötzlichen Erfolg. Das hat sie mal dem US-amerikanischen Sender CBS erzählt.
1: Well, I think it was 1 million and
2: nach 1 Million verkauften Platten habe ich ihn dann angerufen und gesagt, komm, lass uns das stoppen, das ist doch albern. Ich war irgendwie schüchtern und überfordert von all den Fragen, auch zu meinem Vater.
0: Ihr Vater war ja der berühmte Sitar-Spieler Ravi Shankar, der bekanntermaßen unter anderem die Beatles sehr beeinflusst hat. Und übrigens, der Anruf hat so gar nichts bewirkt. Das Debütalbum wurde 26 Millionen, andere Quellen sagen sogar 28 Millionen Mal verkauft. Nora Jones war das. Und hier kommt eine andere tolle Frau bei uns auf Ella. Mika Miller, A Little More Time for Love, veröffentlicht auf ihrem aktuellen Album in diesem Jahr.

Die wunderbare Cillian Nergard war das, immer wieder gern gehört hier bei uns bei Ella. Fühl den besten Jazz, Soul und Blues. Und bis zum aktuellen aus Berlin und Brandenburg, also aus der Region, kommt hier einer der Trompeter der Jazzgeschichte, Chet Baker.

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5: Ich bin Silke Reich. Die Berliner Polizei startet noch in diesem Monat ein Pilotprojekt mit KI-gestützter Videoüberwachung. Zunächst kommt die Technik am Cottbusser Tor und an der Warschauer Straße zum Einsatz. Die künstliche Intelligenz soll auffällige Bewegungsabläufe erkennen und die Einsatzkräfte warnen. Eine Gesichtserkennung ist laut Innenverwaltung nicht vorgesehen. Ein geplantes Batterieprojekt im Industriepark Schwarze Pumpe wird nicht umgesetzt. Die geplante Fabrik für neuartige Energiespeicher auf Basis von Kochsalz wird nicht gebaut, weil sich trotz monatelanger Suche kein Investor gefunden hat. Mit dem Aus des Projekts entfallen auch die Pläne für bis zu 1000 neue Arbeitsplätze in der Lausitz.
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5: In Berlin-Treptow-Köpenick wird es vor der Abgeordnetenhauswahl doch keine Begrenzung für Wahlplakate geben. Das Bezirksamt wollte die Zahl der Plakate aus Gründen des Umwelt- und Verkehrsschutzes begrenzen, konnte sich damit aber rechtlich nicht durchsetzen. Jetzt soll der Streit mit der Senatsverwaltung weiter geklärt werden. Die aktuellen Temperaturen in Berlin am Alex und am Funkturm 26 Grad, genauso in Potsdam am Stadtschloss. Heute heiter, teils wolkig und trocken. Höchstwerte 28 bis 31 Grad. Morgen von Westen her bereits ab dem Morgen örtlich Schauer sowie einzelne Gewitter. Dazwischen auch längere heitere Abschnitte. Am Nachmittag vermehrt Schauer und Gewitter. Höchsttemperaturen zwischen 32 und 35 Grad.

wichtiger Song in der US-amerikanischen Bürgerrechtsbewegung. I wish I knew how it would feel to be free. Hier in der Interpretation von Billy Taylor. Gehört hier bei uns, bei Ella, für den besten Jazz, Soul und Blues. Ich bin Petra Schwarz, freue mich wirklich, dass ich in dieser Woche auch wieder an jedem Nachmittag für euch da sein kann. Wir machen uns einfach wunderbare Musiknachmittage, jeweils 14 bis 18 Uhr. Und da kommt jetzt hier gleich eine, die da genau reinpasst. Cat Eaton, Kings and Queens von ihrem aktuellen Album.

0: Bridge over Troubled Water, tausendmal gehört und immer noch gut anhörbar, wie ich finde, hier von Roberta Fleck bei Ella für den besten Jazz, Soul und Blues. Ja, heute am 3. August an Tony Bennetts 100. Geburtstag erzählen wir sein gesamtes musikalisches Leben. Das heißt, es gibt hier eine Tony Bennett Festwoche, weil es außerdem auch noch das Album der Woche gibt und noch Ella live in Konzert, dazu dann später. Jetzt erstmal zu seinem Leben. Er hat ja begonnen als singender Kellner in New York. Das haben wir vor einer Stunde gehört und wir gehen jetzt ins Jahr 1950. Tony Bennett war 24 Jahre alt und wurde zum Star.
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2: Gerade erst hatte Tony Bennett seinen Plattenvertrag bei Columbia Records unterschrieben. Da landete er mit The Boulevard of Broken Dreams gleich seinen ersten Hit. Fortan war er der musikalische Meister des Zwischen. Zwischen Popstücken und Jazzstandards, zwischen kleinen Nachtclubs und großen Konzerthäusern. Velvet gelang Bennett auch der internationale Durchbruch. Er war ein Weltstar und 1962 der erste männliche Sänger außerhalb der klassischen Musikwelt, der ein eigenes Konzert in der New Yorker Carnegie Hall spielen durfte. Und kurz danach hat Bennett irgendwas verloren.
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0: Sein größter Hit, seine Erkennungsmelodie. Im Grunde sein My Way. Übrigens, dieser My Way, Frank Sinatra, sagte in dieser Zeit Mitte der 60er in einem Interview über Tony Bennett:
1: Er ist wirklich der beste Sänger im Geschäft. Er beeindruckt mich jedes Mal. Er berührt mich. Wahrscheinlich ist Bennett der Sänger, der am besten das herüberbringen kann, was sich der Komponist gedacht hat. Und noch mehr.
0: Wo soll es von so einem Adelstitel noch hingehen? Richtig, nach unten. Bennett vertraut auf Berater, die ihm einreden, er müsse aktuelle zeitgenössische Musik der späten 60er aufnehmen und schaute zu, wie seine Plattenverkäufe einbrachen.
2: Bevor wir in circa einer Stunde dazu kommen, aber jetzt hier natürlich sein größter Hit. I left my heart in San Francisco. Tony Bennett.

And a Friend in You. Ja, was will man mehr? Das waren Southern Avenue. Hier bei uns bei Ella fühlt den besten Jazz, Soul und Blues. Schon wieder ist fast eine Stunde rum. Wenige Minuten haben wir noch bis zum Neuesten aus Berlin, Brandenburg, Deutschland und der Welt. Und da sage ich mal kurz Tschüss. Also Ron Carter sagt Bye Bye Blackbird, aber nur für kurze Zeit. Ich bin dann wieder da.

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1: Ich bin Silke Rech. Nach dem Anschlag auf dem Berliner CSD hat die Berliner Polizei ihre Maßnahmen gegen islamistische Gefährder verschärft. Für 4 Gefährder wurden jetzt elektronische Fußfesseln angeordnet. Außerdem wurde eine weitere Person vorübergehend in Präventivgewahrsam genommen. Innensenatorin Spranger begrüßte die Entscheidung des Gerichts. Die neuen Möglichkeiten des Berliner Polizeigesetzes würden damit konsequent genutzt. Der Warnstreik bei der Pro Potsdam wird verlängert. Auch morgen wollen die Beschäftigten ihre Arbeit ganztägig niederlegen. Die Gewerkschaft Verdi fordert Tarifverträge für die rund 360 Mitarbeiter sowie bessere Arbeitsbedingungen und höhere Bezahlung. Verdi erklärt, von der Geschäftsführung

0: 5 gestiegen. Auch im US-Bundesstaat Washington wüten schwere Waldbrände. Dort wurden bereits mehr als 600 Gebäude zerstört. Tausende Menschen mussten ihre Häuser verlassen. In Frankreich und Spanien ist die Lage dagegen inzwischen weitgehend unter Kontrolle. Timo Wiesner, Redaktion.
1: Bundesverkehrsminister Bilger lädt am Donnerstag zu einer Fachkonferenz über das Niedrigwasser auf dem Rhein ein. Dort will er mit Experten und Verbänden über die Auswirkungen auf die Schifffahrt beraten. Hintergrund sind die extrem niedrigen Pegelstände. An der wichtigen Engstelle Kaub wird in dieser Woche ein neuer Rekordtiefstand erwartet. Der DAX hat heute erstmals die Marke von 26.000 Punkten überschritten und damit ein neues Rekordhoch erreicht. Anleger hoffen auf eine Entspannung im Konflikt zwischen den USA und dem Iran. Außerdem sind die Ölpreise zuletzt gesunken, was die Stimmung an den Börsen verbessert hat. Aus Teheran gibt es bislang allerdings keine Bestätigung für die von US-Präsident Trump angekündigten Gespräche. Die aktuellen Temperaturen in Berlin am Alex und am Funkturm 31 Grad, auch so in Potsdam im holländischen Viertel. Heute heiter, teils wolkig und trocken. Höchstwerte 28 bis 31 Grad. Morgen von Westen her bereits ab dem Morgen örtlich Schauer sowie einzelne Gewitter. Dazwischen auch längere heitere Abschnitte. Am Nachmittag vermehrt Schauer und Gewitter. Höchsttemperaturen zwischen 32 und 35 Grad.
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wie seid ihr denn so reingekommen in diesen Montagnachmittag? Erster Montag im August, kurz nach vier. Ich darf euch herzlich begrüßen. Ich bin Petra Schwarz und noch knapp zwei Stunden mit euch zusammen. Hier bei Ella für den besten Jazz, Soul und Blues. Ja, ich hoffe, wie gesagt, es geht euch gut. Mir geht's gut und ich freue mich jetzt auf Toby Lee. Er, Toby Lee und auch ich, wir bieten an Count on Me.

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1: I left my heart in San Francisco. Klar, Tony Bennett ist der Mann, der in dieser Woche das Album der Woche beisteuert. Und noch dazu wäre er ja genau heute 100 Jahre alt geworden. Wenn man den 100. Geburtstag von diesem Mann würdigen möchte, gibt es kaum ein passenderes Album als eben I Left My Heart in San Francisco. Dieses Werk aus dem Jahre 1962 ist weit mehr als nur eines seiner erfolgreichsten Alben. Es markiert den Moment, in dem Tony Bennett endgültig zu einer der großen Stimmen des 20. Jahrhunderts wurde. Es ist einfach das Album, das seinen Namen unsterblich gemacht hat. Ja, und gerade in der Zeit, Anfang der 60er Jahre, befand sich ja die amerikanische Musiklandschaft im Wandel. Rock'n'Roll gewann an Bedeutung, neue Trends entstanden. Doch Tony Bennett blieb dem klassischen American Songbook, dem Jazz und der großen Tradition des Gesangs treu. Mit diesem Album bewies er, dass emotionale Tiefe, musikalische Eleganz und zeitlose Songs auch in einer sich verändernden Musikwelt ihren Platz behalten würden. Ja, Tony Bennett war ja auch ein großer Maler und das, so sagt er, passte gut für ihn mit der Musik zusammen.
2: It's nuance.
3: Es geht bei beidem um Nuancen, darum zu wissen, wo etwas hinpasst. Im Rock'n'Roll zum Beispiel, da beginnt der Song laut, ist in der Mitte laut und am Ende laut. Es ist einfach nur laut. Das hätte Count Basie nie gemacht. Kunst braucht Nuancen. Count Basie wusste genau, wann er zur richtigen Zeit mit einem einzigen Klavierton alle überraschen kann.
1: Er huldigte hier kurz Count Basie und wir huldigen ihm noch dazu heute an seinem 100. Geburtstag. Herzlichen Glückwunsch, Tony Bennett. Und hier kommt The Best Is Yet To Come.

Free Man in Paris. Keine andere als Joni Mitchell war das. Gerade gehört hier bei uns bei Ella. Für den besten Jazz, Soul und Blues. Wir gehen auf Halbtour. Da gibt's logisch das Aktuelle aus der Region. Und bis dahin ein Mann, der sein Instrument so spielt, dass man sofort hört, dass er es ist. Till Brönner.

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4: Ich bin Silke Reich. In Berlin-Gesundbrunnen ist am Morgen ein rund 25 Meter hoher Laubbaum umgestürzt. Verletzt wurde niemand. Der Baum fiel auf einen Gehweg und eine Brücke über die Panke. Größere Schäden entstanden dabei offenbar nicht. Die Feuerwehr vermutet, dass der Baum wegen seines Alters und morscher Wurzeln umgestürzt ist. Brandenburg erweitert zum kommenden Schulhalbjahr das Angebot an Online-Kursen für die gymnasiale Oberstufe. Neben dem Fach Recht werden künftig auch 6 weitere Fächer, darunter Psychologie, online angeboten. Bildungsminister Hoffmann sagt, so könnten Schüler auch Fächer belegen, die an ihrer Schule nicht angeboten werden.
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4: Der Bau des neuen Museums Berlin Modern in Berlin verzögert sich weiter. Grund sind Feuchtigkeitsschäden am Rohbau, die bis Anfang Oktober beseitigt werden sollen, so die Stiftung Preußischer Kulturbesitz. Die Fertigstellung des Gebäudes verschiebt sich voraussichtlich um rund 8 Monate. Damit könnte das neue Museum statt 2029 erst 2030 eröffnen. Die aktuellen Temperaturen in Berlin am Alex und am Funkturm 31 Grad, auch so in Potsdam im holländischen Viertel. Heute heiter, teils wolkig und trocken. Höchstwerte 28 bis 31 Grad. Morgen von Westen her bereits ab dem Morgen örtlich Schauer sowie einzelne Gewitter. Dazwischen auch längere heitere Abschnitte. Am Nachmittag vermehrt Schauer und Gewitter. Höchsttemperaturen zwischen 32 und 35 Grad.

persischsprachigen Bereich hier bei uns bei Ella für den besten Jazz, Soul und Blues. Und da bleiben wir auch noch ein bisschen. Ich bin Petra Schwarz. Ich bleibe bis 18 Uhr. Und jetzt kommen Banda Brasileira, Shape of You.

0: Astro Gilberto und Walter Wonderly waren das. Hier ist That Rainy Day und hier ist Ella. Fühl den besten Jazz, Soul und Blues. Und wir hier bei Ella schauen ja heute auf den 100. Geburtstag von Tony Bennett. Der wäre heute 100 geworden, wenn er nicht vor ein paar Jahren, im Jahre 2023, gestorben wäre. Immerhin wurde er 97 und das ist ja auch ein stattliches Alter. Also wir gratulieren heute, indem wir auf sein Leben gucken und hatten ja jetzt schon beschrieben, wie er Star wurde, allerdings eben auch schwierige Zeiten durchlebte und also jede große musikalische Heldengeschichte, die braucht ja offenbar in der Mitte einen Tiefpunkt oder nennen wir es Krise. So auch die Geschichte von Tony Bennett.
1: Oft entsteht in den ausweglosesten Situationen die größte Kunst. Und Anfang der 70er Jahre steckte Tony Bennett, weiß Gott, in so einer ausweglosen Situation. Nach mehreren gefloppten Alben verlor der da schon mehrfach Grammy-prämierte Weltstar seinen Plattenvertrag. Er musste sein eigenes Label gründen und
2: of wine and roses.
1: Nahm mit dem Pianisten Bill Evans seine beiden wohl besten Jazz-Alben auf. So kunstvoll, so verwurzelt im Jazz klang Bennett weder davor noch danach.
2: No

0: Nur verkaufen ließen sich die beiden Kunstplatten nicht. Bennett musste sein Label aufgeben, die Steuerbehörden beschlagnahmten sein Haus in Los Angeles und Bennett hielt sich mit Konzerten in Las Vegas über Wasser. Seit bald 10 Jahren hatte der Weltstar keinen Plattenvertrag mehr. Eine Überdosis Kokain kostete ihn 1979 fast das Leben.
1: How do you keep the music playing?
0: Das war ein Wendepunkt in Bennetts Leben. Er berappelte sich, fing an, beinahe jeden Abend in New Yorker Jazzclubs zu singen, nach und nach wieder im Fernsehen aufzutauchen und kämpfte sich so nach insgesamt 14 Jahren ohne Plattenvertrag wieder an die Spitze. Und an einen neuen Plattenvertrag mit Columbia.
2: Ja, es hätte durchaus sein können, dass er an einem dieser Abende in einem dieser Jazzclubs das Stück gesungen hat. Duke Ellington, ursprünglich als Instrumentalstück komponiert und dann ein weltberühmter Jazz-Standard geworden, Sophisticated Lady, Tony

Jared Lawson hat uns in Richtung volle Stunde geführt. Wenige Minuten noch, dann ist es 5. Dann gibt's natürlich Aktuelles aus Berlin, Brandenburg, Deutschland und der Welt. Und bis dahin freue ich mich auf diese Interpretation eines der Heuler, kann man ja auch sagen. Hit the Road Jack, hier von Shirley Horn. Viel Spaß wünsche ich uns.

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5: Ich bin Silke Reich. Nach dem Anschlag auf dem Berliner CSD hat die Berliner Polizei ihre Maßnahmen gegen islamistische Gefährder verschärft. Für 4 Gefährder wurden jetzt elektronische Fußfesseln angeordnet. Außerdem wurde eine weitere Person vorübergehend in Präventivgewahrsam genommen. Innensenatorin Spranger begrüßte die Entscheidung des Gerichts. Die neuen Möglichkeiten des Berliner Polizeigesetzes würden damit konsequent genutzt. Der Warnstreik bei der Pro Potsdam wird verlängert. Auch morgen wollen die Beschäftigten ihre Arbeit ganztägig niederlegen. Die Gewerkschaft Verdi fordert Tarifverträge für die rund 360 Mitarbeiter sowie bessere Arbeitsbedingungen und höhere Bezahlung. Verdi erklärt, von der Geschäftsführung habe es bisher keine Reaktion auf die Forderungen gegeben. Die nächste Verhandlungsrunde ist für den 21. August geplant. Die Waldbrände in Griechenland halten die Einsatzkräfte weiter in Atem. Westlich von Athen kämpft die Feuerwehr bereits den 4. Tag in Folge gegen mehrere große Feuer.
6: Nach dem Zusammenstoß zweier Löschhubschrauber ist die Zahl der Todesopfer auf 5 gestiegen. Auch im US-Bundesstaat Washington wüten schwere Waldbrände. Dort wurden bereits mehr als 600 Gebäude zerstört. Tausende Menschen mussten ihre Häuser verlassen. In Frankreich und Spanien ist die Lage dagegen inzwischen weitgehend unter Kontrolle. Timo

0: Der DAX hat heute erstmals die Marke von 26.000 Punkten überschritten und damit ein neues Rekordhoch erreicht. Anleger hoffen auf eine Entspannung im Konflikt zwischen den USA und dem Iran. Außerdem sind die Ölpreise zuletzt gesunken, was die Stimmung an den Börsen verbessert hat. Aus Teheran gibt es bislang allerdings keine Bestätigung für die von US-Präsident Trump angekündigten Gespräche. Die aktuellen Temperaturen in Berlin am Alex und am Funkturm 31 Grad, auch so in Potsdam im holländischen Viertel. Heute heiter, teils wolkig und trocken. Höchstwerte 28 bis 31 Grad. Morgen von Westen her bereits ab dem Morgen örtlich Schauer sowie einzelne Gewitter. Dazwischen auch längere heitere Abschnitte. Am Nachmittag vermehrt Schauer und Gewitter. Höchsttemperaturen zwischen 32 und 35 Grad.
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Und mit einem Klassiker sind wir dann auch gestartet in diese Stunde Soul Man. Hier mit Sam und Dave. Und am Mikrofon hier weiter mit Petra Schwarz. Einen schönen Nachmittag wünsche ich an diesem Montag. Vielleicht habt ihr ja schon so langsam Feierabend. Wir haben noch eine Stunde zusammen, wenn ihr denn wollt. Und da habe ich euch jetzt musikalisch das hier anzubieten. Cool.

Freedom Day Part 1 aus dem Jahre 2025. Ja, und da wissen Kenner, das kann nicht das Original sein, denn es ist eine Hommage an Max Roachs bahnbrechende Freedom Now Suite und erschienen auf dem aktuellen Album We Insist 2025. Und dieses wiederum ist ein zentrales Werk der vierfachen Grammy-Gewinnerin und Schlagzeugerin Terry Lynn Carrington und der Sängerin Christy Dashiell. Und das Ganze ist eben erschienen schon als Vorabsingle vom Studioalbum We Insist 2025. Und wer das Original kennt, der weiß, dass das, was wir gerade gehört haben, eine wirklich tiefgründige, aber eben moderne Rhythm and Blues und Jazz Neuinterpretation dieses historischen Protestsongs Freedom Day von Jazzlegende Max Roach und Oscar Brown Jr. ist. Ja, damit hätten wir das auch geklärt. Und jetzt kommt hier auf Ella für den besten Jazz, Soul und Blues ein Stück aus diesem Jahr. Capricorn heißt es.

wirklich berührende Geschichte von Bill Withers hier bei uns bei Ella. Fühl den besten Jazz, Soul und Blues. Ja, und wenn wir mal auf die Uhr schauen, da ist es doch in wenigen Minuten schon 17:30 Uhr, 17.30 Uhr. Immer um 17:30 gibt's bei uns Aktuelles aus Berlin und Brandenburg. Und bis dahin mache ich zusammen mit Oskar Petersen eine Welle. Die ist aber nicht riesig.

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6: Ich bin Silke Reich. In Berlin-Gesundbrunnen ist am Morgen ein rund 25 Meter hoher Laubbaum umgestürzt. Verletzt wurde niemand. Der Baum fiel auf einen Gehweg und eine Brücke über die Panke. Größere Schäden entstanden dabei offenbar nicht. Die Feuerwehr vermutet, dass der Baum wegen seines Alters und morscher Wurzeln umgestürzt ist. Brandenburg erweitert zum kommenden Schulhalbjahr das Angebot an Online-Kursen für die gymnasiale Oberstufe. Neben dem Fach Recht werden künftig auch 6 weitere Fächer, darunter Psychologie, online angeboten. Bildungsminister Hoffmann sagt, so könnten Schüler auch Fächer belegen, die an ihrer Schule nicht angeboten werden.
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6: Der Bau des neuen Museums Berlin Modern in Berlin verzögert sich weiter. Grund sind Feuchtigkeitsschäden am Rohbau, die bis Anfang Oktober beseitigt werden sollen, so die Stiftung Preußischer Kulturbesitz. Die Fertigstellung des Gebäudes verschiebt sich voraussichtlich um rund 8 Monate. Damit könnte das neue Museum statt 2029 erst 2030 eröffnen. Die aktuellen Temperaturen in Berlin am Alex und am Funkturm 31 Grad, auch so in Potsdam im holländischen Viertel. Heute heiter, teils wolkig und trocken. Höchstwerte 28 bis 31 Grad. Morgen von Westen her bereits ab dem Morgen örtlich Schauer sowie einzelne Gewitter. Dazwischen auch längere heitere Abschnitte. Am Nachmittag vermehrt Schauer und Gewitter. Höchsttemperaturen zwischen 32 und 35 Grad.

Ihr seid bei Ella für den besten Jazz, Soul und Blues. Und wir haben noch eine knappe halbe Stunde miteinander an diesem Montagnachmittag. Das hier ist eine ganz wunderbare junge Frau. Mother's Arms heißt der Song. Und sie, Nie Maxine.

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0: Ihr seid bei Ella für den besten Jazz, Soul und Blues und ihr wisst, dass wir heute auf den 100. Geburtstag von Tony Bennett schauen. Und natürlich ist das für uns Anlass, ihm zu gratulieren und anlässlich seines 100. Geburtstages sein gesamtes musikalisches Leben zu erzählen. Wir haben von den Anfängen gehört, wir haben von der Krise gehört, wir haben davon gehört, wie er sich wieder hochgerappelt hat. Und jetzt schauen wir nochmal auf das musikalische Leben von Tony Bennett nach seiner Krise in den 80er Jahren. Ja, auf das wohl größte Comeback der Jazzgeschichte.
1: 1992, genau 30 Jahre nach Bennetts Riesenerfolg mit I Left My Heart in San Francisco, war er wieder an der Spitze angelangt. That's why the lady is a tramp. Sein Album Perfectly Frank, eine Hommage an seinen Freund Frank Sinatra, brachte ihm nach 3 Jahrzehnten des Wartens wieder einen Grammy. Und dann ging's los. 1993, Bennetts Album Stepping Out.
2: And the Grammy goes to...
1: 1994, Bennetts MTV Unplugged Album.
2: And the Grammy goes to...
1: 1996, Bennetts Album Here's to the Ladies. 1997, Bennetts Album Tony Bennett on Holiday. 1999, Bennetts Album Bennett Sings Anything. 2001, Bennetts Album Bennett Sings Malou. 17 Grammys in 24 Jahren heimste Bennett ein. Spätestens in den 2000ern war er eine lebende musikalische Legende, der Grand Seigneur des Jazzgesangs und vor allem immer mehr auch ein Förderer. Auf seinen letzten Alben, auf denen Bennett fast nur Duette sang, arbeitete er ganz bewusst auch mit zahlreichen jungen Sängerinnen und Sängern. Michael Bublé, Amy Winehouse, John Mayer und natürlich Lady Gaga. Love for sale. Mit Lady Gaga gab Bennett im August 2021 auch sein letztes Konzert in der New Yorker Radio City Music Hall.
3: Hey Tony.
1: Damals schon schwer an Alzheimer erkrankt, wie sich Lady Gaga erinnert.
4: Lady Gaga!
5: That's the first time that Tony said my name in a long time.
6: Als er auf der Bühne meinen Namen sagte, war es das erste Mal seit langer Zeit. Wir wussten ja alle nicht, wie viel Tony noch mitbekommt. Und dann ruft er meinen Namen. Das war wirklich besonders.
5: And it was very special. Night and
1: day. Am 21. Juli 2023 starb Tony Bennett, rund 2 Wochen vor seinem 97. Geburtstag.
0: Und ganz klar, jetzt hören wir ihn natürlich mit Lady Gaga. Love for Sale, Tony Bennett.
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So, ihr Lieben, mit Blick auf die Uhr müssen wir scheiden. Ich räume das Feld für meinen lieben Kollegen Viktor Worms. Der übernimmt das Programm und euch und überhaupt und wird euch wunderbar in den Abend geleiten. Und ich, Petra Schwarz, wünsche euch bis morgen einen schönen solchen.

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1: Ich bin Silke Rech. In Berlin soll ein weiterer geschützter Fahrradstreifen verschwinden. Betroffen ist der Radweg unter den Eichen am Botanischen Garten. Die Verkehrsverwaltung will den Radstreifen auf rund 600 Metern zurückbauen. Stattdessen sollen Radfahrer künftig einen gemeinsamen Weg mit Fußgängern nutzen. So entsteht wieder eine zweite Fahrspur für den Autoverkehr. Als Grund nennt die Senatsverwaltung regelmäßige Staus auf der B1 und Probleme an der Kreuzung zur A103. In Brandenburg fordern Experten mehr Brandschutz an Siedlungen, die direkt an Wälder grenzen. Nach Ansicht des stellvertretenden Waldbrandschutzbeauftragten Hase sollten dort mehr Waldwege und Löschwasserstellen geschaffen werden, um Häuser im Ernstfall besser schützen zu können. Experten warnen außerdem, dass die Waldbrandgefahr durch Trockenheit und den Klimawandel in den kommenden Jahren weiter zunehmen könnte. Die Ölpreise sind deutlich gesunken. Hintergrund ist die Ankündigung von US-Präsident Trump, einen geplanten Militärangriff auf den Iran vorerst auszusetzen, um neuen Verhandlungen eine Chance zu geben.
2: Nach Trumps Worten sollen die Gespräche heute beginnen. Im Mittelpunkt stehen die Lage in der Straße von Hormus und das iranische Atomprogramm. Gleichzeitig hat das Ölkartell OPEC Plus beschlossen, die Förderobergrenze für September erneut anzuheben. Das könnte das Angebot auf dem Weltmarkt zusätzlich erhöhen. Noah Ulrich, Redaktion.
1: Die Kritik an der geplanten Abschaffung der abschlagsfreien Rente nach 45 Beitragsjahren wächst. Auch Saarministerpräsidentin Rehlinger spricht sich gegen die Pläne aus. Damit lehnen inzwischen 7 Ministerpräsidenten die Abschaffung ab. Rehlinger sagt, das Vorhaben werde der Lebensleistung vieler Menschen nicht gerecht. Über die Rentenreform müssen Bundestag und Bundesrat noch entscheiden. EU-Kommissionspräsidentin von der Leyen hat Spanien für den Umgang mit dem Ansturm tausender Migranten auf die Exklave Ceuta gedankt. In einem Brief an Ministerpräsident Sanchez lobt sie

0: 29 Grad. In den kommenden Stunden gering bewölkt bis wolkig und weitgehend trocken. Morgen von Westen her bereits ab dem Morgen örtlich Schauer sowie einzelne Gewitter. Dazwischen auch längere heitere Abschnitte. Am Nachmittag vermehrt Schauer und Gewitter. Höchsttemperaturen zwischen 32 und 35 Grad.
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Liebeck, mein Dank an Petra Schwarz. Ich begrüße all die, die heute Vormittag nicht gehört haben. Wir hatten ja schon 4 Stunden miteinander zu tun.

0: und ich darf jetzt noch einmal zwei. Und das ist ein Anfang jetzt. Ein Titel, alleine der Beginn dieses wunderbaren Songs, so wie er hier interpretiert wird, ist eine reine Freude. Es geht los, nur mit Stimme und nur mit Gitarre. Das ist der Feierabend an diesem Montag hier bei uns bei Ella. Prisoner of Love. Und hier ist Gabriel Cavazza. Mein Name ist Victor Worms und ich wünsche euch viel Spaß an diesem frühen Abend hier bei uns mit dem besten Jazz, Soul und Blues.
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Michael Bublé, hier bei uns auf Ella, einmal mehr mit Crazy Love. Und dafür hat er tatsächlich, obwohl es eine Coverversion ist, dazu hat er tatsächlich den Grammy bekommen für das beste traditionelle Pop-Album. Also gar nicht mal so zu Hause im Swing oder im Jazz, aber Popmusik und in Amerika tatsächlich auch in den Top 20 Charts. Das schafft diese Musik dort nicht allzu oft, wobei noch häufiger als bei uns in Europa und vor allem bei uns hier in Deutschland. Und jetzt kommen wir zu einer ganz, ganz großen, ja, zu mehreren ganz, ganz großen. Das sind die Enkelinnen von Sam Cooke und die Töchter von Womack und Womack, die wir ja auch hier relativ häufig bei Ella zu hören bekommen. Und diese Womack Sisters, sie haben gesagt, Menschenskind bei der Familie, wenn die alle Musik gemacht haben, bis hinein zu den Großeltern, ja, was bleibt uns dann, machen wir auch. Hier sind die Womack-Schwestern und ganz aktuell Chauffeur. Viel Spaß.

Aglen, Peru. Oh Leute, was haben wir für einen wunderbaren Jazz-Sommer hinter uns. Ich meine, wir sind noch, man muss sich nur die Temperaturen angucken. Wir sind noch mitten im Sommer, aber was war das für ein Jazz-Sommer? Und es wird immer mehr, was sich rund um unsere Musik Jazz, Swing, Blues, Soul tut. Wir haben das Zig-Zag-Festival geschafft und es war wunderbar. Wir freuen uns alle schon aufs nächste Mal. Dann gab es in Hamburg Elbjazz. Es gab in Stuttgart auf dem, heißt der Kaiserplatz oder Königsplatz? Auf jeden Fall. Dort vor dem Schloss gab es Jazz Live. Alle Großen waren in Deutschland. Und wie gesagt, das Zig-Zag-Jazz-Festival hat dem ganzen 2026 die Krone aufgesetzt. Es kommt auch noch eine Menge im Herbst. Wir werden euch immer darauf hinweisen, vor allem auf das, was sich in Berlin rund um unsere Musik tut. Die Kollegin wird nicht mehr kommen, geht nicht. Aber bei uns gehört sie zum Programm. Und zwar wie Dinah Washington. Und die sind die 50er Jahre, Freunde, das ist 70 Jahre her. 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

Nautilus aus dem Jahr 1974. Filmmusik in einer Version von Bob James. Und man fühlt sich so richtig ein bisschen, als ob man ins Aquarium guckt oder vielleicht sogar tatsächlich taucht. Das ist wirklich sehr, sehr schöne Musik und ich finde, sie passt wunderbar. Sie passt wunderbar in einen Feierabend an einem Montag wie diesem. Wobei, wenn ich Feierabend sage, dann wisst ihr ganz genau, unsere Gedanken sind immer auch bei all denen, die jetzt vielleicht sich gerade fertig machen, weil sie heute Nacht arbeiten dürfen oder müssen, wie auch immer. Dank an euch, dass ihr den Laden am Laufen haltet. Und für euch sind wir gemacht, genauso wie für die, die jetzt schon Feierabend haben und sagen, ich kann mir nichts Schöneres vorstellen als den besten Jazz, Soul, Blues, später noch ein bisschen Swing und in den nächsten 4 Minuten Reuben James. Und was sind wir? 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

Norah Jones und Chasing Pirates. Also, es geht nicht um Piraten in diesem Song. Also, es geht nicht um Captain Hook oder Cook oder wie immer der Vogel hieß, den wir alle noch aus dem Kino oder aus Schwarz-Weiß-Filmen im Fernsehen kennen. Chasing Pirates, das ist wieder so ein wunderbares Bild, das man in der amerikanischen Sprache sehr, sehr häufig findet. Kennt ihr das? Ihr liegt im Bett, es ist draußen schon dunkel, eigentlich seid ihr todmüde und ihr könnt nicht einschlafen, weil die Gedanken in euren Köpfen kreisen, weil irgendwas sich da abgespielt hat. Und das muss ja gar nichts Schlimmes gewesen sein, oft sind es auch schöne Dinge, aber eigentlich will man schlafen, aber der Kopf, der arbeitet einfach weiter, ohne zu fragen. Und dazu sagt man zum Beispiel in Amerika, ich weiß gar nicht, ob es auch in England so ist, auf jeden Fall in Amerika: My mind is chasing pirates. Also mein Gehirn, also meine Gedanken jagen Piraten. Das sind schöne Bilder, die wir oft in der englischen oder in der amerikanischen Sprache, vor allen Dingen amerikanischen Englisch, immer wieder finden. Chasing pirates. So, die Piraten haben wir gejagt und jetzt kümmern wir um das, was man ebenfalls, nee, das sage ich jetzt nicht, ich wollte gerade sagen, das, was man ebenfalls im Bett machen kann. Und darum geht es jetzt bei Dinah Crawl in einem Klassiker. Love. L-O-V-E. Und das auf Ella.

Christina an diesem Montagabend auf Ella. Viktor Worms hier. Bei uns gibt's gleich die Nachrichten. Alles, was aktuell passiert ist in Berlin, in Potsdam, in Brandenburg und auf der ganzen Welt, das bekommt ihr aus der Nachrichtenredaktion von Ella. Und danach machen wir dann weiter. Und ich habe ja eben von schönen Bildern in der englischen Sprache gesprochen. Vor allem die Amerikaner haben wunderbare Bilder. Und die sagen nicht einfach nur, ich liebe dich oder ich brauche dich oder du bist jemand, der ist für mich oder die ist für mich ganz, ganz besonders. Sondern auch da wieder ein wunderschönes Bild. Du bist tief unter meiner Haut. I've got you under my skin. Und das hier ist instrumental wunderschön. Stan Getz.

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3: Ich bin Silke Rech. In Berlin soll ein weiterer geschützter Fahrradstreifen verschwinden. Betroffen ist der Radweg unter den Eichen am Botanischen Garten. Die Verkehrsverwaltung will den Radstreifen auf rund 600 Metern zurückbauen. Stattdessen sollen Radfahrer künftig einen gemeinsamen Weg mit Fußgängern nutzen. So entsteht wieder eine zweite Fahrspur für den Autoverkehr. Als Grund nennt die Senatsverwaltung regelmäßige Staus auf der B1 und Probleme an der Kreuzung zur A103. In Brandenburg fordern Experten mehr Brandschutz an Siedlungen, die direkt an Wälder grenzen. Nach Ansicht des stellvertretenden Waldbrandschutzbeauftragten Hase sollten dort mehr Waldwege und Löschwasserstellen geschaffen werden, um Häuser im Ernstfall besser schützen zu können. Experten warnen außerdem, dass die Waldbrandgefahr durch Trockenheit und den Klimawandel in den kommenden Jahren weiter zunehmen könnte. Die Ölpreise sind deutlich gesunken. Hintergrund ist die Ankündigung von US-Präsident Trump, einen geplanten Militärangriff auf den Iran vorerst auszusetzen, um neuen Verhandlungen eine Chance zu geben.
4: Nach Trumps Worten sollen die Gespräche heute beginnen. Im Mittelpunkt stehen die Lage in der Straße von Hormus und das iranische Atomprogramm. Gleichzeitig hat das Ölkartell OPEC Plus beschlossen, die Förderobergrenze für September erneut anzuheben. Das könnte das Angebot auf dem Weltmarkt zusätzlich erhöhen. Noah Ulrich, Redaktion.
3: Die Kritik an der geplanten Abschaffung der abschlagsfreien Rente nach 45 Beitragsjahren wächst. Auch Saarministerpräsidentin Rehlinger spricht sich gegen die Pläne aus. Damit lehnen inzwischen 7 Ministerpräsidenten die Abschaffung ab. Rehlinger sagt, das Vorhaben werde der Lebensleistung vieler Menschen nicht gerecht. Über die Rentenreform müssen Bundestag und Bundesrat noch entscheiden. EU-Kommissionspräsidentin von der Leyen hat Spanien für den Umgang mit dem Ansturm tausender Migranten auf die Exklave Ceuta gedankt. In einem Brief an Ministerpräsident Sanchez lobt sie die Zusammenarbeit mit Marokko, durch die eine Weiterreise vieler Menschen nach Europa verhindert worden sei. Die EU-Grenzschutzagentur Frontex soll ihre Unterstützung in Ceuta ausbauen. Morgen wollen die EU-Innenminister bei einer Sondersitzung über die Lage beraten. Die aktuellen Temperaturen in Berlin am Alex und am Funkturm 29 Grad und auch in Potsdam am Stadtschloss 29 Grad. In den kommenden Stunden

Herbie Hancock und Sonja Kitschel, All I Want. Ja, wir schauen ja jeden Abend hier auf Ella, schön, dass ihr da seid. Wir schauen ja jeden Abend hier auf das, was sich in Berlin und Umgebung live tut. Schauen noch manchmal nach Stuttgart, auch da hatten wir ja gerade ein ganz großes Jazz-Festival. Elbjazz gab es in Hamburg. Viele von euch waren dort und haben uns auch Mails davon geschrieben. Also vielen Dank übrigens, dass ihr immer an uns denkt. Ja, und jetzt ist es so, das Zigzag Jazz Festival ist gelaufen. Das war für mich das Größte, muss ich wirklich sagen. Die Atmosphäre, alles, was damit zusammenhängt, da in diesem Gasometer. Großes Kompliment an die Idee hatten, das Ding so umzubauen hier in Berlin und dann so einen Konzertsaal daraus zu machen. Die Akustik ist großartig, die Künstler waren toll und sie haben auch eine solche Location verdient. Wen haben wir nicht alles gesehen? Ich habe es, glaube ich, heute Mittag schon mal erzählt. Wirklich, Didi Bridgewater war für mich das Größte. Das war der zweite oder dritte Tag. Also Till Brönner natürlich toll, tolle Band, wunderbare Geschichten erzählt. Aber Didi Bridgewater, das ist einfach. Und es gab noch ein paar, die habe ich nicht gesehen, weil ich nur die ersten drei Tage da war. Aber das war wunderbar. Wir freuen uns aufs nächste Jahr und auf, wie ich finde, das beste Jazz-Festival, das ich bisher gesehen habe. Ich habe mit einem Freund da übrigens, der war dieses Jahr in Montreux, also dort, wo alle Jazzfans hinpilgern. Und der hat auch gesagt, es steht dem, was ich dort erlebt habe, um gar nichts nach. Und Montreux ist das größte Jazzfestival der Welt, nicht unbedingt das größte, aber das berühmteste. So, das berühmteste Jazzradio in Deutschland, und das spielt nicht nur Jazz, sondern auch Swing, Soul, Blues, alles, was dazugehört. Das ist Ella, und genau dort seid ihr gelandet. Und jetzt bei Crazy Crying mit der Tedeschi Trucks Band.

Sandra Wilson und The Wait. Ich habe ja eben gesagt, in Berlin, jetzt natürlich ein Montag und nach all dem, was wir erlebt haben, nicht so wahnsinnig viel live los, aber ich möchte doch trotzdem ganz schnell darauf hinweisen. Im Konzerthaus im großen Saal, das European Union Youth Orchestra, das spielt auch Jazz, aber vor allem Brahms und Rachmaninoff und das ist eher Klassik. Dann haben wir eine Jam-Session und die findet statt im DNA in der Wangelstraße 25, läuft aber schon. Nee, die Jam-Session beginnt erst um 20 Uhr. Also das noch ganz schnell und ansonsten, ihr kennt die einschlägigen Locations hier in Berlin. Schaut nach und vielleicht trefft ihr den ein oder anderen, die ein oder andere auch von uns, von Ella. Aber jetzt lehnen wir uns erstmal zurück, gehen ins Jahr 1962. Jetzt mal die Älteren. Wo wart ihr, als das hier produziert wurde? John Coltrane, All or Nothing at All auf Ella. Danke fürs Hören.

Ach, Freunde, wie ich diesen Kerl liebe, Rod Stewart. Ich liebe seine Musik, ich liebe seine Stimme. Ich durfte ihn 2-3 Mal im Fernsehen kennenlernen. Das ist ein ganz, ganz großer und ein freundlicher, lustiger Mensch. Großartige Musik hat er gemacht und er hat sich auch in unsere begeben, in unsere Musikrichtungen Jazz, Soul, Blues, in die von Ella. I'm in the Mood for Love aus dem Jahr 2002, der große Rod Stewart. Und von einem Großen kommen wir jetzt an diesem Montagabend zu einer Großen, Olivia Dean, ganz aktuell. So easy to fall in love. Viel Spaß.

Thorsten Gutz und Ida Sand, When Love Comes to Town. So, jetzt kommen wir hier auf Ella an diesem Montagabend. Schön, dass ihr da seid. Wir kommen zu einem Song. Ja, da habe ich mal nachgeguckt, weil ich mir überlegt habe, wie viele Versionen mag es da wohl von geben. Und ich hätte so geschätzt 80, 90. Bei 100 dachte ich schon nie und nimmer, wer soll das alles gesungen haben? Also offiziell auf Platte aufgenommen, so dass man es erwerben kann. Also, es gibt von diesem Song, What a Wonderful World, es gibt davon von über 400 verschiedenen Künstlern, Gerüchten zufolge sogar 800. Es gibt auf jeden Fall 800 verschiedene Interpretationen, die irgendwann mal produziert und vertrieben wurden. Und das ist, glaube ich, einmalig. Also das ist der Song, den hat der ist wie Mallorca, da war jeder mal drauf. Also den haben ganz, ganz viele gesungen. Es gibt auch viele sehr, sehr schöne Versionen und wir auf Ella spielen auch einige davon. Da gibt es ganz zügige. Also da geht es richtig ab. Da muss man erstmal reinhören und sagen, ist das What a Wonderful World? Ja, ist es. Es gibt übrigens auch eine deutsche Version. Wunderbar ist die Welt. Und jetzt dürft ihr raten, wer hat diese Version 1968 gesungen? Wunderbar, da, da, da, da, da. Wunderbar ist die Welt. Wer hat das gesungen? Schlager. Yep. Das war niemand anders als ganz in Weiß, Roy Black. Ja. Tatsächlich. Den spielen wir jetzt nicht. Wir spielen eine Ursprungsversion. Und die ist von Louis Armstrong. What a Wonderful World auf Ella. Schön, dass ihr da seid.

Neil Cowley und sein Trio. Ja, Freunde, Radio machen kann so schön sein. Ich hoffe, euch hat's gefallen. Ich hatte meinen Spaß und zurzeit bekommt ihr Viktor Worms ja satt, weil mein wunderbarer Kollege, mein junger Kollege Erik Sommer in Urlaub ist. Da hören wir uns morgen. Da hören wir uns morgen früh um 10 Uhr, morgen Vormittag schon wieder. Das heißt, der kleine Vicky geht heute Abend früh ins Bett. Ich wünsche euch einen schönen Abend. Ich hoffe, es hat euch Spaß gemacht. Musik nonstop bis in den Morgen. Bis hin zu Chris Hedrich. Incognito, jetzt aus dem Jahr 1992 auf Ella. Schönen Abend.

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2: Ich bin Silke Rech. Der niedrige Wasserstand der Donau sorgt in mehreren Ländern für Probleme bei der Stromversorgung. In Rumänien wurde sogar ein Felsen im Fluss gesprengt, damit mehr Wasser zu einem Atomkraftwerk fließen kann.
3: Andernfalls droht die Abschaltung des Kraftwerks. Auch Ungarn und Serbien rufen die Bevölkerung zum Stromsparen auf. Dort beeinträchtigt das Niedrigwasser ebenfalls den Betrieb von Kraftwerken. In Ungarn könnte das einzige Atomkraftwerk des Landes in den kommenden Tagen komplett abgeschaltet werden. Timo Wiesner, Redaktion.
2: Die Deutsche Bahn weist Kritik an ihrer Preisgestaltung für Zugtickets zurück. Der Verbraucherzentrale Bundesverband hatte bemängelt, dass günstige Supersparpreise tagsüber nur selten verfügbar seien. Die Bahn erklärt dagegen, die Untersuchung habe methodische Schwächen. Außerdem sei es sinnvoll, günstige Tickets gezielt anzubieten, um die Auslastung der Züge besser zu steuern. Deutschland ist bei der Digitalisierung im EU-Vergleich zurückgefallen. In einer Studie des Branchenverbands Bitkom belegt Deutschland nur noch Platz 17 und damit 3 Ränge weniger als zuletzt. Fortschritte gibt es zwar bei den digitalen Kompetenzen, Nachholbedarf sieht die Studie aber vor allem bei der Digitalisierung der öffentlichen Verwaltung. Spitzenreiter ist Dänemark. Die Konjunkturflaute belastet auch Ingenieure und IT-Fachkräfte. Ende vergangenen Jahres waren in diesen Berufen so viele Menschen arbeitslos wie noch nie seit Beginn der Erhebung im Jahr 2011. Gleichzeitig ist die Zahl der offenen Stellen deutlich gesunken. Der Verein Deutscher Ingenieure betont aber, dass der langfristige Bedarf an Fachkräften trotz der aktuellen Entwicklung bestehen bleibt. Im Streit um einen geplanten Teilverkauf der WM-Rechte verliert FIFA-Präsident Infantino weitere Unterstützung. Die Fußballverbände von Wales, Serbien und Schweden wollen seine Wiederwahl nicht mehr unterstützen. Auch die UEFA übt scharfe Kritik. Hintergrund sind inzwischen gestoppte Pläne, Teile der WM-Rechte an private Investoren zu verkaufen. Die aktuellen Temperaturen in Berlin am Alex und am Funkturm 29 Grad und auch in Potsdam am Stadtschloss 29 Grad. In den kommenden Stunden gering bewölkt bis wolkig und weitgehend trocken. Morgen von Westen her bereits ab dem Morgen örtlich Schauer sowie einzelne Gewitter. Dazwischen auch längere heitere Abschnitte. Am Nachmittag vermehrt Schauer und Gewitter. Höchsttemperaturen zwischen 32 und 35 Grad.

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